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1: Kennst du diese Menschen, die so fotografisches Gedächtnis mäßig haben, denen du sagen kannst, der 2. Mai 1993 und die wissen, dass das ein Sonntag war?
2: Das ist nicht das fotografische Gedächtnis, aber okay.
1: Aber so was Ähnliches. Und ich wollte dich jetzt testen. Weißt du, was für ein Wochentag der 5. Oktober 2026 ist?
2: Sonntag?
1: Nee.
2: Montag?
1: Ja!
2: Ja!
1: Wow. Hey. Hey, krass, ey. Big Brain hier unter uns. Und da findet noch was ganz Besonderes statt. 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
2: Direkt nach bei einer Runde Hamburg Battle, so funktioniert das. Ihr meldet euch jetzt einfach schon mal an per WhatsApp an die 040 48 001 97 1 und dann zocken wir direkt schon nach Martin Garrix und Ed Sheeran. Vorher noch Somber und das sind Juste, Jackson und John. Turn the light.

0: Battle. Spielen wir heute Morgen mit Friederike aus Niendorf. Guten Morgen.
1: Guten Morgen, ihr zwei.
2: Gegen wen möchtest du antreten? Gegen mich, Richie, oder gegen Patrick?
1: Ich nehme mal Richie.
0: Gut, dann stelle ich euch jetzt eine Minute lang Fragen. Wenn ihr richtig antwortet, ist da automatisch der oder die andere dran. Wer nach 60 Sekunden die letzte Frage richtig beantwortet hat, der oder die hat gewonnen. Okay. Friederike, du darfst entscheiden, wer anfängt, du oder Richie.
1: Ich.
0: Oha, gut, okay. Friederike, los geht es. Heute hat Sängerin und Schauspielerin Selena Gomez Geburtstag. Mit wem ist sie denn verheiratet? Benny Blanco oder Roy Blanco?
1: Benny Blanco?
0: Ja, Richie. Und auch George of Wales, der Enkel vom britischen König, feiert heute seinen 13. Geburtstag. Wie heißen denn seine royalen Eltern mit Vornamen? Der erste Vorname reicht mir.
2: William und Kate.
0: Korrekt. Friederike, heute ist Welttag des Gehirns. Welche Gehirnhälfte ist vor allem für logisches Denken und Sprache zuständig?
1: Oh, ich glaube die linke.
0: Ja, doch, so richtig. Krass. Richie, dann ist auch noch Tag der Mango. Mhm. Ist das ein Kern- oder Steinobst?
2: Steinobst?
0: Friederike, Großbritannien hat mal wieder einen neuen Premierminister. In welche berühmte Straße zieht er denn jetzt ein?
1: Oh, fuck.
0: Sonst sag weiter.
1: Weiter.
0: The Downing Street. Morgen kommt die dritte Staffel von den Zwillingsbrüdern Tom und Bill, die wir von der Band Tokyo Hotel kennen. Wie heißen die mit Nachnamen, Friederike?
1: Kaulitz.
0: Das ist absolut richtig. Und dann lassen wir die Zeit einfach auslaufen. Das hätten wir eh nicht mehr geschafft.
2: Applaus, Applaus, Applaus. Ja, sehr gut. Glück gehabt, dass du diese Downing Street-Frage nicht, dass du nicht drauf gekommen bist, ne? Weil sonst hätte es ja mit der Zeit nachher anders ausgesehen. Aber manchmal hat man da Glück mit der Zeit. Sehr schön.
1: Manchmal.
2: Zwei Tickets gibt's für dich für Tom Gregory.
1: Cool, ich freue mich.
0: Wir wünschen dir ganz viel Spaß und erstmal noch eine schöne Restwoche.
1: Danke gleichfalls.
0: Danke dir, mach's gut.
1: Ciao.
0: Und so kann es gehen, wenn ihr auch Bock habt auf Tom Gregory im Oktober, präsentiert von uns hier in Hamburg. Dann meldet euch jetzt schon mal an per WhatsApp 040 48 001 971. Die nächste Runde Hamburg Battle morgen früh bei uns.

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6: Moin.
7: So, Freunde, einmal wach werden hier. Mitte der Woche. Ich weiß, es ist für mich auch immer der schwierigste Tag mit Müdigkeit und Motivation und so.
8: Es kommt die Müdigkeit gerade hoch. Seitdem ich hier morgens mit dir sitze, also auf dem Weg zur Arbeit, ging es gerade noch. Aber jetzt gerade krasse Downphase.
7: Ja, gut, dass ich hier die Sendung fahre. So nennen wir das ja. Und nicht du am Steuer sitzt. Ich versuche trotzdem, dich und euch da draußen noch ein bisschen wach zu machen. Ein bisschen Gehirnsport gibt es gleich bei der neuen Runde Fakt oder Fake. Eine Behauptung für euch. Es geht um Pfand.
8: Pfand?
7: Pfand. Also hier, 25 Cent und so.
8: Oha. Mhm. Krass, da bin ich eigentlich sehr gut im Thema.
7: Weil du viel Pfandflaschen sammelst.
8: Ja, nebenberuflich.
7: Wir sammeln auch ein bisschen und zwar Erfahrungen direkt nach Kamerad mit Be Mine und Leonie Callum Scott. Das ist Stay.

0: Patrick und ich begrüßen jetzt Giselle bei uns im Studio.
1: Guten Morgen.
0: Hallo. Du darfst nämlich mitraten bei einer Runde Fakt oder Fake, ob Patricks Behauptung stimmt oder nur ausgedacht ist.
2: Yes, wir in Deutschland, wir haben das Flaschenpfand erfunden. Ist das ein Fakt oder Fake?
1: Safe stimmt das. Das sagt mir mein Bauchgefühl gerade ganz laut. Ich kann mir gar nicht vorstellen, dass das ein anderes Land vor uns sich überlegt hat.
0: Mhm. Also das ist auf jeden Fall was Cleveres, glaube ich. Und es wurde, glaube ich, sehr, sehr früh für Glasflaschen eingeführt. Jetzt seit ein paar 20, 30 Jahren wahrscheinlich dann auch für Plastik- und PET-Flaschen. Ich könnte mir auch vorstellen, dass das so eine deutsche Erfindung ist. Ich überlege gerade, wo hatten die sonst noch viel Glasflaschen?
1: Vielleicht so auch irgendwas Skandinavisches. So.
0: Ja,
1: das könnte ich mir vorstellen. Aber nee. Ich glaube, das stimmt.
0: Ja, ich muss, glaube ich, auch mit Fakt gehen. Ich glaube, das ist was typisch Deutsches, Flaschenpfand. Das ist deutsche Erfindung.
2: Okay. Wurde in Deutschland wirklich das Flaschenpfand erfunden? Das ist ein
3: Fake.
0: Nein,
2: es sind die Schweden gewesen. Skandinavien. Und zwar schon für über 140 Jahren. So lange gibt es das schon.
0: Was?
2: Beim Dosenpfand waren die Schweden auch die Ersten. Und wir haben einfach beides nur übernommen, weil wir es so cool fanden.
1: Alter Schwede.
0: Leute. Nicht schlecht. Nicht schlecht.
2: Hast du es verstanden?
0: Achso, jetzt habe ich es gecheckt.
2: Kannst du es nochmal machen?
1: Alter Schwede.
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Mal klären, wer ist das? Hinter dem Namen verstecken sich gleich zwei sehr talentierte Frauen. Die Britin Katie Tizzard, die neben Musikerin auch einfach mal Delfintrainerin ist. Crazy okay, Jobwahl wow. Auf jeden Fall. Und die macht schon seit 6 Jahren zusammen Musik mit dem zweiten Teil von Nika. Und zwar mit der Schwedin Negin Jafari. Die beiden haben sich einfach gesucht und gefunden. Und wir kennen sie von dieser Nummer hier schon. Da haben sie nämlich ausgeholfen beim DJ und Produzenten Super High. Die machen beide auch gerne so Electropop und das haben sie jetzt auch in einer ganz eigenen Nummer gemacht. Drive heißt die und die hören wir jetzt mal. Das ist Nika bei Energy. 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
2: Es ist 6 Uhr.
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4: Wolken über Hamburg, dazu auch immer mal wieder so ein bisschen Niesel, Regen bei 14 Grad. So geht's eigentlich los heute an diesem Mittwoch. Maximal 19 Grad sind heute auch drin und den ganzen Tag soll es eigentlich so bleiben. Also auch immer mal wieder ein bisschen Regen und eine dicke Wolkendecke. Die Sonne zeigt sich zwischendurch vielleicht auch mal, wenn wir Glück haben. Dann schauen wir jetzt mal auf die Straßen. Hier ist heute Morgen noch nicht viel gemeldet. Falls ihr was seht, sagt gerne Bescheid. Die Nummer ist 040 48 001 97 1. Und Patrick hat alles Weitere, da bleiben wir nochmal beim Verkehr, ne?
2: Ja, denn Hamburgs Busse sind immer langsamer unterwegs bei uns im Straßenverkehr. Mittlerweile fahren die Busse der Hochbahn nur noch mit gut 18,05 Stundenkilometern. Letztes Jahr waren es immerhin noch 18,72. Tagsüber sind sie sogar noch etwas langsamer. Das geht aus einer Senatsantwort auf eine CDU-Anfrage hervor. Das Abendblatt hat darüber berichtet. Etwas schneller hingegen sind die Busse der Verkehrsbetriebe Hamburg-Holstein unterwegs. Die schaffen es auf etwas mehr als 20 Stundenkilometer. Die 17 langsamsten Buslinien werden laut der Auswertung allesamt von der Hochbahn betrieben und sind zum Großteil in Gebieten mit einer hohen Verkehrsdichte unterwegs. Am langsamsten sind dabei die 6 zwischen der Speicherstadt und Winterhude und die 567 zwischen Billstedt und Farmsen. Die beiden Linien schaffen nicht einmal 14 km/h. Am schnellsten hingegen geht es vor allem bei VHH-Linien. Die 4400 von Bergedorf nach Büttlingen, wir kennen sie alle, und der X30 von Harburg nach Bergedorf, die schaffen bis zu 41 km/h. Der Unterschied dürfte vor allem daran liegen, dass die VHH eher in den äußeren Stadtgebieten unterwegs sind und die Hochbahnbusse auch zum Großteil in der Innenstadt. Die Linke will, dass es mehr kostenlose Badestellen gibt. Bei der Funke Mediengruppe sagt man, viele Freibäder seien zuletzt für einige zu teuer geworden. Und dabei seien gerade das oft Anlaufstellen für die Menschen, die ohnehin schon kein Geld für Urlaub haben. Laut der Linken muss der Bund dagegen steuern, im besten Fall direkt mit 1 Milliarde Euro. Und jetzt kommt in der EU das erste Land mit einem Social-Media-Verbot für Jugendliche. Im Sommer wird das in Frankreich gelten, für alle unter 15. Fraglich bleibt, ob die Jugendlichen das dann auch versuchen werden zu umgehen. So ist es auch schon in Australien passiert. Auch bei uns in Deutschland wird weiterhin darüber diskutiert, ob und wie soziale Netzwerke hier eingeschränkt werden können.
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4: Wie könnte man besser reinstarten in so einen Mittwochmorgen mit der besten Playlist in Hamburg? Ja.
2: Eigentlich gar nicht.
4: Eigentlich gar nicht.
2: Deshalb machen wir genau das. Zwar mit richtig guter Musik gleich von Ray. Sie sucht immer noch ihren Husband. Weiß nicht, Richie.
4: Nee, ich bin's, ich bin's nicht.
2: Na gut, ich auch nicht. Und jetzt Kygo, Khalid und Griffin. Das ist Save My Love für euch.

0: Monaty läuft bei euch? Ja, Montag bin ich eigentlich blöd.
1: Hilfe!
0: Mittwochmorgen haben wir da schon. 6:10 ist es gleich nur One Republic bei uns und Need Your Love.
1: Ja, wir haben es doch alle früher geguckt. H2O, plötzlich Meerjungfrau. Wir haben doch alle davon geträumt, mal mit so einer Flosse durchs Wasser zu schwimmen. Für manche geht dieser Traum tatsächlich in Erfüllung. Die kaufen sich nämlich so eine Flosse und schwimmen damit wirklich irgendwie am besten im Schwimmbad oder so. Nicht so gern gesehen ist das im offenen Gewässer. Es kann nämlich sehr gefährlich werden. Und deswegen hat die Polizei nicht schlecht gestaunt, als sie eine Meerjungfrau aus dem Rhein gefischt haben. Zwischen Mainz und Ginsheim-Gustavsburg. Da wurde nämlich die Polizei gerufen, weil ein Bahnfahrer aus seinem Zug aus eine Person im Wasser gesehen hat. Diese Person hat sich dann aber als Meerjungfrau herausgestellt, ne Patrick?
0: Eine echte?
1: Tatsächlich, nein, eine Frau mit einer angezogenen Schwimmflosse, die wollte wirklich einfach selbst mal so schwimmen wie eine Meerjungfrau. Sie hat dann der Polizei auch gesagt, eigentlich wollte sie auch nur so im Uferbereich da ein bisschen mit rumplanschen, ist dann aber irgendwie komischerweise immer weiter abgekommen vom Ufer und irgendwann in der Mitte des Flusses gewesen.
0: Ja, blöd, da, wie das halt so ist mit der Strömung.
1: Ist Schwimmen allerdings komplett verboten und auch sehr gefährlich. Es wird wahrscheinlich ähnlich sein wie hier bei uns in der Elbe. Da sind irgendwelche Strömungen, die man nicht einschätzen kann. Ja, und deswegen gibt es tatsächlich auch ein Verfahren wegen einer Ordnungswidrigkeit für die Frau. Gott. Für die Meerjungfrau, Entschuldigung.
0: Sie wollte doch nur schwimmen und ihrem Hobby nachgehen.
1: Ja. Aber auch Meerjungfrauen sind vor den Hütern des Gesetzes nicht bewahrt. Ja.
0: Vielleicht wollt ihr auch üben für eine Fortsetzung oder ein Spin-off von H2O?
1: Das kann ich mir auch vorstellen.
0: H2O Ginsheim-Gustavsburg dann quasi?
1: Oder H2O hinter Gittern.

0: Bappi. Am Mittwochmorgen 6.18 Uhr haben wir es. Richie und Patrick sind hier. Hallo.
1: Und ihr zockt jetzt mit bei einer Runde Stadtland Energy. 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Wir zocken drum nach hier auf Monsters and Men. 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

0: 6.22 Uhr.
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2: Heute Morgen mit Senko aus Winterhude, hallo.
3: Guten Morgen.
0: Patrick drückt hier auf den Buchstabengenerator, der spuckt den Buchstaben aus und mit dem geht's rein in die Stadt, Land, Energy Kategorien, okay?
3: Super, so machen wir das.
2: L. Das L wie die Landungsbrücken.
3: Hopp.
0: Dann geht's los mit einer Stadt mit L.
3: Leipzig.
0: Ein Land mit L.
3: Luxemburg.
0: Etwas am Flughafen mit L.
3: Langnese-Eis.
0: Ein deutschsprachiger Song mit L.
3: Lebe und denke nicht an morgen.
0: Etwas im Keller mit L.
3: Leiter.
0: Ein Ort zum Entspannen mit L.
3: Luftmatratze auf dem See.
0: Etwas im Restaurant mit L.
3: Lasagne.
0: Ein Insekt mit L.
3: Weiter.
0: Eine Wochenendaktivität mit L.
3: Lange laufen.
0: Ein Sportutensil mit L.
3: Laufband.
0: Oh. Was war das für ein Song, den du da getrellert
2: hast? Das ist tatsächlich ein Film. Ich habe das mal ganz kurz hier überprüft. Aber jetzt müssen wir nochmal durchzählen. 1, 2, 3, 4, 5, 6, 7, 8 Begriffe, Senko. Du gehst in Führung.
3: Oh, sehr gut.
0: Ja. Senko, wir drücken die Daumen mit etwas Glück. Gehen die 2 Tickets für unseren CSD Energy Truck und das Happy Pride Überraschungspaket von Schwartau und Corny an dich. Wir drücken dir ganz fest die Daumen.
3: Danke, danke. Ich drücke auch ganz, ganz fest. Ich hoffe, niemand ist besser als ich.
0: Dann macht ihr noch eine schöne Woche. Ne? Mach's gut. Ciao.
3: Danke, bis dann. Ciao.
2: Mach's gut, mein Lieber.
0: Ja, jetzt liegt's an euch. 9 Begriffe bräuchtet ihr mindestens. Versucht das doch gerne mal. Registriert euch 040 48 001 97 1. Schickt eine WhatsApp und seid morgen mit dabei.

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4: Gleich Bibi Rexha und New Religion.
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14: Es ist 6:30.
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3: Ja, heute ist mal so ein Tag zum Vergessen, glaube ich.

0: euch, was das Wetter angeht. Nicht sehr schön. 14 Grad haben wir es jetzt. Dazu Wolken und immer mal wieder ein bisschen Regen. Es bleibt auch den ganzen Tag eigentlich so. Maximal 19 Grad sind dann heute auch nur drin. Dann schauen wir noch auf die Straßen. Hier ist dafür alles gut. Nichts los. Falls ihr was sehen solltet, sagt gerne Bescheid. Ihr könnt eine WhatsApp schicken oder durchrufen. Die Nummer ist 040 48 001 97 1. Kommt gut und sicher ans Ziel.
1: St. Georg soll sicherer werden und das mit gleich mehreren Maßnahmen. Zum einen wird ab dem 1. August das Waffen- und Alkoholverbot in den Stadtteil ausgeweitet, bis weit hinter den Hansaplatz im Osten und St. Georgs Kirchhof im Norden. Das hatte der Senat bereits Anfang des Monats bekannt gegeben. Eine weitere geplante Maßnahme ist aber auch die noch gezieltere Abschiebung von StraftäterInnen, die kein Aufenthaltsrecht in Deutschland haben. Seit September ist das bereits mit 30 Personen passiert. In Zukunft soll das aber noch ausgeweitet werden. Bei Sat.1 erklärt Thomas Jungfer von der Deutschen Polizeigewerkschaft Hamburg, wen das betrifft.
2: Das sind diejenigen, die immer wieder mit kleinen Delikten auffallen. Das heißt, die immer wieder mit Diebstählen oder einfachen Körperverletzungen auftauchen und dementsprechend registriert werden. Da sind natürlich auch die dabei, die da erhebliche Straftaten begehen. Die sind natürlich einfacher zu ermitteln und dann auch dementsprechend schnell abzuschieben.
1: Generell sind die Straftaten laut polizeilicher Kriminalitätsstatistik zwar zuletzt zurückgegangen, dennoch war St. Georg der Kriminalitätshotspot, vor allem bei Gewaltdelikten. Der ADAC geht davon aus, dass jetzt die Autobahnen am kommenden Wochenende noch einmal extra voll werden. Fast ganz Europa ist jetzt in den Sommerferien. Dazu kommen auch noch die Menschen, die jetzt einen Ausflug oder Kurzurlaub machen wollen. Bei uns sind zwei Bundesländer noch nicht in den Sommerferien, Bayern und Baden-Württemberg. Die starten erst nächste bzw. übernächste Woche. Und dann ist unser vielleicht bald neuer Bundestrainer Jürgen Klopp jetzt wieder in Deutschland. Bei Instagram hat er sich nochmal für die letzten 7 verrückten Wochen bei der Fußball-WM bedankt. T-Online berichtet, es könnte jetzt auch alles ziemlich schnell gehen mit einer Unterschrift beim DFB. Vielleicht wird er schon übermorgen als unser neuer Bundestrainer vorgestellt.
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0: So, was kann eigentlich alles Gestacht?
1: Boah, das ist eine gute Frage. Es liegt an der Elbe.
0: Mhm.
1: Aber es kann Stimmung machen?
0: Ja, definitiv, denn
1: am 7. und 8.
0: findet ein richtig geiles Festival statt. In Gestacht, das Dynabeat, und da haben wir noch Tickets für euch. Klickt euch rein in unsere Energy-App, gleich gehen sie raus nach Tiffany Ares mit Breathe.
1: Das ist Bibi Rexha, schon mal so ein bisschen zum Einstimmen. New Religion für euch.
0: Moin!

0: Mittwochmorgen, ihr werdet wach mit Energy. Es ist 6.39 Uhr.
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2: 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Da wird ja das Dynamit erfunden. Und deswegen findet da auch bald wieder das Dynabeat Festival statt. 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
0: Ja, und ihr macht euch die Tickets natürlich bei uns klar. Wir präsentieren das Ganze. Katja hat sich angemeldet. Die hat es brav gemacht in unserer brandneuen Energy App. Katja, 7. 8. August, da hast du schon was vor?
3: Bisher noch nicht.
0: Sollen wir das ändern?
3: Sehr gerne. Bitte um die Tickets.
2: Es geht um Festival-Tickets fürs Dynabeat in Gestacht. Warst du schon mal da? Ja,
3: nein, war ich noch nie. Sehr geil, klasse.
2: Ja, da hast du dir gerade zwei Tickets klar gemacht.
3: Ganz lieben Dank, das finde ich total großartig von euch.
0: Wen möchtest du denn mitnehmen?
3: Ich nehme meinen Mann mit.
0: Ach so, wie heißt der?
3: Malo,
2: sehr schön. Dann
0: schreiben wir euch zwei auf die Gästeliste und wünschen euch schon mal ganz viel Spaß.
3: Dankeschön, das freut mich total.
0: Ja, und ihr könnt euch genauso freuen oder noch ein bisschen mehr. Schreit uns an, wenn wir euch am Telefon haben. Lasst alles raus, was raus muss.
2: Yippie!
0: Einfach anmelden in unserer Energy App.
2: Habe ich das noch gemacht?
0: Genau so freut ihr euch dann, wenn wir euch anrufen und euch sagen, hey, ihr habt gewonnen. Tickets fürs Dynabeat zum Beispiel oder auch noch für viele

0: Morgen. Ihr seid hier bei Energy und bei uns gibt's immer die besten neuen Hits. Kommt gut rein in diesen Mittwochmorgen.
1: So, und jetzt einen richtigen Banger. Der gibt nochmal so ein bisschen Motivationsschub, falls ihr euch auch gerade so ein bisschen... es ist schwer, Leute. Machen wir uns nichts vor.
0: Was war das? Hast du dich versucht gerade zu strecken oder was?
1: Ja, ich habe versucht klarzukommen. Versuche ich seit heute Morgen um 5 hier. Hier ist Klingon und Jubel.

0: heiratet.
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0: Yes, am Samstag haben die Hochzeitsglocken geläutet. Wir kennen sie von den Spice Girls, aber auch solo war sie schon total erfolgreich.

0: Melanie C., eigentlich übrigens Melanie Schissholm, finde ich sehr schön, hat Chris Dingwall geheiratet. Der ist ein Model und Produzent aus Australien. Geheiratet haben sie natürlich schön in den Bergen im Nordwesten von Großbritannien. Die Spice Girls waren auch dabei, außer leider Posh Spice, Victoria Beckham, die hat es nicht geschafft. Aber sie war quasi im Herzen und am Körper dabei. Sie hat nämlich einfach mal das Hochzeitskleid von Mel C. entworfen.
1: Na klar.
0: Also da geht doch mein Spice Girls Herz einfach komplett auf. Und wir sagen Glückwunsch!
1: Yay! Und dann feiern wir dieses Jahr noch ein richtig fettes Jubiläum in Hamburg. Das Musical Der König der Löwen ist nämlich seit 25 Jahren wichtiger Teil im Hamburger Hafen. Und das wird ordentlich gefeiert. Vom 24. September bis zum 4. Oktober verwandelt sich der Hafen nämlich in den Golden Port. Das wird eine sehr beeindruckende Lichtkunstinszenierung. Da wird der Hafen die Theater an der Elbe und auch das Museumsschiff Cap San Diego zu einem warmes Gold getaucht. König der Löwen verzauberte in den letzten 25 Jahren übrigens schon unfassbare 17 Millionen Zuschauer und steht echt in enger Verbindung mit dem Hamburger Hafen. Und das muss natürlich ganz groß gefeiert werden.
0: Yay! Krass. Bist du einer dieser 17 Millionen?
1: Ich war schon zweimal da tatsächlich.
0: Also
1: ja.
0: Du bist, wow.
1: Ich bin zwei von diesen 17 Millionen. Crazy.
0: Ich bin null tatsächlich.
1: Oh, damit's Zeit.
0: Mensch. Willst du mich ein?
1: Nee. Achso. Dann musst du schon selbst zahlen.
0: Shit.
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0: guten Morgen. Ihr habt Energy am Morgen mit mir, Richie und Patrick.
1: Kumo.
0: Und gleich gibt's noch Teddy Swims, Mr. Know-It-All.
1: Ja, ist denn schon wieder Ostern? Es gibt neue Easter Eggs.
0: Was? Oh.
1: Und zwar von ihr hier. Die frisch verheiratete Frau Swift. Sie hat's mal wieder getan. Sie sorgt für ordentlich Spekulation im Netz. Denn auf Spotify haben sich die Cover oder die vielmehr Canvases, diese Hintergrundbilder von drei Songs verändert. I Knew, ihr neuer Song, der ist jetzt auf einmal grün. Die Piano-Version davon ist violett und ihr Megahit Blank Space ist jetzt knallrot. So, was hat das zu bedeuten? Die Fans spekulieren, oh, kommt ein neues Album, kommt ein neuer Song. Und ein Fan hat's ganz schlau gemacht, der ist hingegangen und haben die Albumzahlen zu den Farben zusammengezählt. Rotes Album war das vierte, violett war das dritte und dunkelgrün das sechste. 4+3+6 ist...
0: 4+3, 13.
1: Ganz schön lang, also richtig.
0: Ihre absolute Lieblingszahl.
1: Und ein mögliches 13. Studioalbum.
0: Oh.
1: 12 gibt es, glaube ich. Behaupte ich jetzt einfach mal. TS13 könnte quasi in den Startlöchern stehen. Das ist natürlich für sie auch eine ganz besondere Zahl. Es ist ihr Geburtstag. Sie mag die Zahl 13 total. Also vielleicht bald ein neues Album.
0: Ist aber auch wirklich 15.000 Mal um die Ecke gedacht.
1: Ja, aber das muss ja bei Taylor Swift.
0: Ja.
1: Also die ist ja so schlau oder hat zumindest so schlaue Menschen im Hintergrund. Die mag solche Rätsel. Und wenn dann wirklich jemand das knackt, mein Gott, Respekt.
0: Wenn ich dir das aber noch mal ein bisschen weiter ausrechne, dann kommt da auch irgendwann raus, dass Taylor Swift die nächste Präsidentin von Amerika wird. Ich kann dir alles ausrechnen.
1: Ja, dann mach das mal bitte.
0: Bitte, ja.
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1: Es ist 7 Uhr.
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0: Ja, wir schauen mal kurz aufs Wetter. Das sieht heute nicht ganz so rosig aus, denn eine dicke Wolkendecke hängt wieder über Hamburg. Dazu auch wieder ein bisschen Regen. Vereinzelt kann es da echt nieseln heute den ganzen Tag über. Bei maximal 19 Grad und jetzt haben wir schon 14. Dann schauen wir noch auf die Straßen. Hier ist heute Morgen nichts los. Falls ihr was sehen solltet, sagt Bescheid. Die Nummer ist 040 48 00 17 und 901. Kommt gut und sicher ans Ziel.
1: Ja, und dann bleiben wir nochmal beim Verkehr, denn Hamburgs Busse sind immer langsamer unterwegs im Straßenverkehr. Mittlerweile fahren die Busse der Hochbahn nur noch mit gut 18,05 Stundenkilometern. Letztes Jahr waren es noch 18,72. Tagsüber sind sie sogar noch etwas langsamer. Das geht aus einer Senatsantwort auf eine CDU-Anfrage hervor. Das

0: Abendblatt hat darüber berichtet. Etwas schneller sind hingegen die Busse der Verkehrsbetriebe Hamburg-Holstein. Die schaffen es auf etwas mehr als 20 Stundenkilometer. Am langsamsten sind dabei die 6 zwischen der Speicherstadt und Winterhude und die 567 zwischen Billstedt und Farmsen. Die beiden Linien schaffen es nicht einmal auf 14 Kilometer pro Stunde und werden beide von der Hochbahn betrieben. Am schnellsten hingegen geht es vor allem bei den VHH-Linien, die 4400 von Bergedorf nach Büttlingen und der X30 von Harburg nach Bergedorf, die schaffen sogar bis zu 41 Stundenkilometer. Der Unterschied dürfte vor allem daran liegen, dass die VHH eher in den äußeren Stadtgebieten unterwegs sind und die Hochbahnbusse auch zum Großteil in der Innenstadt und in Gebieten mit einer hohen Verkehrsdichte. Die Linke will, dass es mehr kostenlose Badestellen gibt. Bei der Funke Mediengruppe sagt man, viele Freibäder seien zuletzt für einige zu teuer geworden. Und dabei seien gerade das oft Anlaufstellen für die Menschen, die ohnehin schon kein Geld für Urlaub haben. Laut der Linken muss der Bund dagegen steuern, im besten Fall direkt mit einer Milliarde Euro. Und jetzt kommt in der EU das erste Land mit einem Social-Media-Verbot für Jugendliche. Im Sommer wird das in Frankreich gelten, für alle unter 15. Fraglich bleibt, ob die Jugendlichen das dann auch versuchen werden zu umgehen. So ist es auch schon in Australien passiert. Hier in Deutschland wird weiterhin darüber diskutiert, ob und wie soziale Netzwerke hier eingeschränkt werden könnten.
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3: 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Denn Julia macht Babypause.
4: Leute, habt ihr schon auf den Kalender geguckt? Nur noch 9 Tage habt ihr Zeit für eure Steuererklärung. Es wird Zeit.
0: Wer die machen sollte und warum sich das lohnt und wie viel man da im Einzelnen zurückbekommt, das haben wir alles mal einen richtigen Finanzexperten gefragt. Und das klären wir gleich mal auf hier nach Kamrat mit Hug Yourself.
4: Das ist Teddy Swims, Mr. Know-It-All bei Energy. Immer die besten neuen Hits. Guten Morgen.

0: Guten Morgen, es ist 7:09 Uhr und ihr werdet schön wach mit Richie und Patrick hier bei Energy. Hallo.
1: Ja, es wird Zeit, Leute. Falls ihr es noch nicht gemacht habt, bis zum 31. Juli müssen wir noch die Steuererklärung machen.
0: Hast du schon?
1: Es steht okay. Noch oben auf meiner To-Do-Liste. Also, nee, ich muss es jetzt auf jeden Fall in den kommenden Tagen auf jeden Fall machen. Ich habe es echt lang vor mir hergeschoben. Es wird Zeit, denn es soll ja wirklich bares Geld zurückgeben.
0: Ja, wir haben deshalb mal mit Udo Reuss gesprochen. Er ist Steuerexperte von der Wieso Steuersoftware. Herr Reuss, wie ist es jetzt? Richie hat sie noch nicht gemacht, ich auch nicht. Lohnt es sich überhaupt, so eine Steuererklärung zu machen?
2: Also für die allermeisten ja, und zwar richtig. Das Statistische Bundesamt ermittelt ja jedes Jahr reale Zahlen aus den Steuerbescheiden von Arbeitnehmern und demnach bekommen 87% eine Steuererstattung. Und die liegt im Durchschnitt bei doch satten 1240 Euro.
1: Okay, ich glaube, ich mache was falsch, weil bei mir ist es nie so viel gewesen. Wovon hängt das denn ab, wie viel ich zurückbekomme am Ende?
2: Das ist ja ein Durchschnittswert und ich meine, was individuell rauskommt, das hängt ja zum einen davon ab, wie viel Steuern habe ich denn überhaupt bezahlt. Dann, was kann ich überhaupt steuerlich in meinem Fall absetzen? Und davon hängt es dann im Einzelfall dann immer davon ab, was unterm Strich zurückkommt.
0: Okay, jetzt haben Sie es schon angesprochen. Was kann ich denn überhaupt absetzen bei der Steuererklärung?
2: Die Entfernungspauschale, also der Weg zur Arbeit, aber auch die Homeoffice-Pauschale, 6 Euro pro Tag, wenn man zu Hause gearbeitet hat.

0: gearbeitet hat. Mhm. Kontoführungsgebühren 16 Euro. Arbeitsmittel, wenn man Laptop setzt, wenn man den privat nutzt, kann man in der Regel die Hälfte davon steuerlich absetzen. Fortbildungskosten, Bewerbungskosten. Und dann aus einem ganz anderen Bereich, das betrifft tatsächlich fast jeden, nämlich in der Nebenkostenabrechnung, die man vom Vermieter bekommt, da steckt am meisten wirklich bares Geld drin, weil man das steuerlich absetzen kann.
1: Okay, das klingt sehr, sehr spannend. Bei mir nur das große Problem, die ganzen Zettel. Ja, das ist ja so ein Zettelchaos, das muss man ja irgendwie alles aufheben. Aber ob das wirklich so gemacht werden muss, ob ich die mitschicken muss und was dann passiert, wenn ich so einen Abgabetermin verpasse, das klären wir alles um kurz nach acht nochmal mit Udo Reuss von Wisosteuer.
2: Apropos, ich kriege auch noch etwas Geld von dir. Ich habe auch noch so einen Zettel, Richie, 3,71 Euro vom Bäcker letztens.
1: Ne? Da kannst du ja mal einreichen.

0: Ein Banger hier von David Guetta und Kid Cudi mit Memories bei Energy am Morgen, 7.17 Uhr am Mittwoch.
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0: 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Es ist 7.19 Uhr.
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2: Und da spielen wir heute Morgen eine Runde mit Friederike aus Niendorf. Hallo.
3: Guten Morgen, ihr zwei.
0: Gegen wen möchtest du antreten? Gegen mich, Richie, oder gegen Patrick?
3: Ich nehme mal Richie.
2: Gut, dann stelle ich euch jetzt eine Minute lang Fragen. Wenn ihr richtig antwortet, ist da automatisch der oder die andere dran. Wer nach 60 Sekunden die letzte Frage richtig beantwortet hat, der oder die hat gewonnen. Okay. Friederike, du darfst entscheiden, wer anfängt, du oder Richie?
3: Ich.
2: Oha, gut, okay. Friederike, los geht es. Heute hat Sängerin und Schauspielerin Selena Gomez Geburtstag. Mit wem ist sie denn verheiratet? Benny Blanco oder Roy Blanco?
3: Benny Blanco?
2: Ja. Richie und auch George of Wales, der Enkel vom britischen König, feiert heute seinen 13. Geburtstag. Wie heißen denn seine royalen Eltern mit Vornamen? Der erste Vorname reicht mir.
0: William und Kate.
2: Korrekt. Friederike, heute ist Welttag des Gehirns. Welche Gehirnhälfte ist vor allem für logisches Denken und Sprache zuständig?
3: Oh, ich glaube die linke.

0: Ja, doch, so richtig. Krass. Richie, dann ist auch noch Tag der Mango. Mhm. Ist das ein Kern- oder Steinobst?
1: Steinobst?
0: Mhm. Friederike, Großbritannien hat mal wieder einen neuen Premierminister. In welche berühmte Straße zieht er denn jetzt ein?
2: Oh, fuck.
0: Sonst sag weiter.
2: Weiter.
0: The Downing Street. Morgen kommt die dritte Staffel von den Zwillingsbrüdern Tom und Bill, die wir von der Band Tokyo Hotel kennen.

0: Und erstmal noch eine schöne Restwoche.
1: Danke gleichfalls.
0: Danke dir, mach's gut.
1: Ciao.
0: Und so kann es gehen, wenn ihr auch Bock habt auf Tom Gregory im Oktober, präsentiert von uns hier in Hamburg. Dann meldet euch jetzt schon mal an per WhatsApp 040 48 001 97 1. Die nächste Runde Hamburg Battle morgen früh bei uns.

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3: 7:29 Uhr am Mittwochmorgen. Schön, dass ihr mit uns wach werdet.
4: Gleich gibt's Taylor Swift. Elizabeth Taylor hört ihr nach dem Update.
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3: So, und jetzt haben wir 7.30 Uhr.
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4: Ja, es sieht nicht ganz so schön aus heute, was das Wetter angeht. 14 Grad nur, bewölkt, immer mal wieder ein bisschen Nieselregen, ab und zu vielleicht ein bisschen Sonne, aber eigentlich soll es den ganzen Tag auch immer mal wieder ein bisschen regnen. Habe ich schon gesagt, maximal 19 Grad?
3: Hast du, glaube ich.
4: Ja, gut, sage ich nochmal. Ja.
3: Wie viel Grad maximal?
4: 19 Grad.
3: Ah ja, okay.
4: Dann schauen wir schnell auf die Straßen, hier kann ich es kurz halten, denn hier ist nichts los. Falls ihr was seht, 040 48 001 97 1. Kommt gut und sicher ans Ziel.
3: Ganz kurz nochmal, wie viel Grad maximal?
4: Ja, mach du jetzt erstmal hier den Rest. Was wird heute noch so wichtig in Hamburg?
3: Naja, St. Georg soll sicherer werden und das mit gleich mehreren Maßnahmen. Zum einen wird ab dem 1. August das Waffen- und Alkoholverbot in den Stadtteil ausgeweitet, bis weit hinter den Hansaplatz im Osten und hinter den Kirchhof im Norden. Das hatte der Senat bereits Anfang des Monats bekannt gegeben. Eine weitere geplante Maßnahme ist aber auch noch die gezielte

0: illegale Abschiebung von StraftäterInnen, die kein Aufenthaltsrecht in Deutschland haben. Seit September ist das bereits mit 30 Personen passiert. In Zukunft soll das aber noch ausgeweitet werden. Bei Sat.1 erklärt Thomas Jungfer von der Deutschen Polizeigewerkschaft Hamburg, wen das dann betreffen wird.
1: Das sind diejenigen, die immer wieder mit kleinen Delikten auffallen. Das heißt, die immer wieder mit Diebstählen oder einfachen Körperverletzungen auftauchen und dementsprechend registriert werden. Da sind natürlich auch die dabei, die da erhebliche Straftaten begehen. Die sind natürlich einfacher zu ermitteln und dann auch dementsprechend schnell abzuschieben.
0: Generell sind die Straftaten laut polizeilicher Kriminalitätsstatistik zwar zuletzt zurückgegangen. Dennoch war St. Georg der Kriminalitäts-Hotspot, vor allem bei Gewaltdelikten. Der ADAC geht davon aus, dass jetzt die Autobahnen am kommenden Wochenende noch einmal extra voll werden. Fast ganz Europa ist jetzt in den Sommerferien. Hinzu kommen auch noch die Menschen, die jetzt einen Ausflug oder Kurzurlaub machen wollen. Bei uns in Deutschland haben zwei Bundesländer noch keine Sommerferien, Bayern und Baden-Württemberg. Die starten da erst nächste bzw. übernächste Woche. Und dann ist unser vielleicht bald neuer Bundestrainer Jürgen Klopp jetzt wieder in Deutschland. Bei Instagram hat er sich noch einmal für die letzten 7 verrückten Wochen bei der Fußball-WM bedankt. T-Online berichtet, dass es jetzt auch vielleicht alles ziemlich schnell gehen könnte mit einer Unterschrift beim DFB. Vielleicht wird Klopp schon übermorgen als neuer Bundestrainer vorgestellt. Siehst du ihn da?
2: Vielleicht. Ja, bestimmt. Ja, ich denke mal schon, dass er das machen wird. Aber ob das jetzt schon in 2 Tagen passiert, keine Ahnung.
0: Who knows?
2: Ich würde dich fragen.
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6: 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Moin.
2: Ja, wird Kloppo jetzt vorgestellt als Bundestrainer oder nicht? Das wissen wir alles noch nicht so ganz genau. Was wir aber sehr genau wissen, ist, dass wir einen richtig geilen Energy-Truck haben beim Christopher Street Day. Wir präsentieren nämlich wieder die Pride Week und natürlich die große Abschlussdemonstration. 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August ist es schon soweit und euer Platz ist noch frei auf dem Truck.
0: Und gleich wird er besetzt. Direkt nach Holly Humberstone mit To Love Somebody und das hier ist Taylor Swift.

0: 20 vor 8 am Mittwochmorgen.
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0: Absolut, Energy ist auch dieses Jahr wieder der offizielle CSD-Sender. Wir möchten die Demo schön voll machen und das machen wir natürlich auch mit unserem Energy CSD Truck. Für den könnt ihr euch ja bewerben, online auf energy.de zum Beispiel. Das hat Marcel auch gemacht. Marcel, du möchtest also am 1. August beim CSD dabei sein?
3: Oh ja, das ist richtig. Ich bin ganz überrascht darüber.
2: Brauchst du nicht sein.
0: Nee, alles gut, kein Stress, du. Warum möchtest du denn dabei sein? Warst du schon mal hier beim CSD?
3: Am CSD war ich tatsächlich schon. Ich will einfach Haltung zeigen. Ich will demonstrieren. Ich will für meine Rechte einstehen. Und ich glaube, das ist in der heutigen Zeit besonders wichtig. Deswegen ist es eigentlich Pflicht, dabei zu sein.
2: Das hast du sehr gut gesagt. Zusätzlich passt es ja auch noch, wenn man das mit viel Freude macht und natürlich auch in guter Stimmung und guter Gesellschaft. Du hast ja gesagt, du willst gerne bei uns auf dem Truck mit dabei sein. Hast du schon eine Begleitung im Kopf?
3: Also wenn, würde ich tatsächlich meinen Partner mitnehmen. Das wäre richtig nice.
0: Okay, jetzt müsstest du dir diese zwei Tickets quasi noch kurz erarbeiten. Wir spielen dir gleich einen Ausschnitt vor aus einem typischen Pride-Song. Okay. Und du sagst uns dann entweder Titel oder Interpret.
3: Oh, okay.
0: Ist auch nicht schwer. Ich glaube, du könntest den Song kennen.
3: Oh Mann, ich hoffe.
0: So, Marcel, welcher Jahrgang bist du?
3: 90.
0: Dann solltest du den Song kennen, behaupte ich jetzt mal. Hast du eine Ahnung, was es sein könnte?
3: Ich glaube, es ist Vogue von Madonna.
0: Das ist richtig!
3: Ja, mega!
0: Da sind die zwei Tickets für den CSD-Truck für dich und deinen Partner.
3: Dankeschön, mega, danke. Ich versüße mir den Tag.
0: Ja, sehr, sehr gerne. Dann wünschen wir ganz viel Spaß schon mal und freuen uns, wenn ihr am 1. August mit dabei seid.
3: Mega, danke.
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0: Ja, und während ihr das jetzt macht, gibt's bei uns gute Musik von Juste, Jackson und John. Das ist Turn the Lights Off am Mittwochmorgen bei Energy.

0: Und wer braucht an seinem Mittwochmorgen nicht ein bisschen Liebe in seinem Leben?
1: Ja,
0: 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Hier gibt's immer die besten neuen Hits. 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
1: 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Und so einen kleinen Ausschnitt, einen kleinen Teaser gibt's jetzt schon mal bei uns hier. Hier ist Bruno Mars und Just the Way You Are.

0: Bruno, das kann ich dir nur zurückgeben.
1: Guten Morgen.
2: Auch er meinte nicht dich.
0: Ja. Er ist halt bei Energy. Schön, dass ihr mit dabei seid. Gleich gibt's hier noch Tame Impala mit Jenny. Dracula.
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0: Ja, Giselle gerade mit ins Studio gekommen. Du, man darfst mitraten. Patrick hat nämlich zwei Behauptungen. Wir müssen raten, stimmen die oder sind die nur ausgedacht?
2: Je länger der Urlaub ist, desto erholsamer ist er auch für uns. Ist das ein Fakt oder Fake?
4: Nee, ich glaube nicht. Ich glaube, manchmal ist das ein bisschen, wenn es zu lang ist, dann ist es auch nicht mehr erholsam. Mhm. Weil ich finde es auch, wenn ich lange unterwegs bin und nichts mehr zu tun habe und alles schon irgendwie gesehen habe und so, dann fühle ich mich nicht mehr erholt. Dann muss ich auch irgendwann wieder was machen. Also ich glaube, das stimmt nicht.
0: Sage ich auch. Ich sage, so eine perfekte Länge sind 3 Wochen. Alles, was drüber hinausgeht, ist zu lang.
2: Mhm.
0: Dann langweilen wir uns und dann ist es traurig.
2: Boah. Ist der perfekte Urlaub wirklich? Nein, anders. Je länger der Urlaub ist, desto erholsamer ist er auch. Das ist ein
3: Fake.
2: Habt ihr beide recht. Für einige reichen ein paar Tage. Oft wird gesagt, so 8 Tage sind wirklich perfekt.
0: Oh.
2: Für alle gilt aber spätestens nach 2 Wochen wieder im Job ist der Erholungseffekt auch komplett weg. Deswegen ganz langsam und entspannt in die Arbeit reinstarten, wenn ihr jetzt gerade auch aus dem Urlaub zurückgekommen seid.
0: Oder nur maximal 2 Wochen arbeiten.
2: Das geht natürlich
0: auch. Und
2: dann
0: auch. Wieder Urlaub.
2: Das geht auch.
0: Ja, tschüss, ich bin morgen weg.
2: Ja, cool. Nägel wachsen im Sommer schneller als im Winter. Ist das ein Fakt oder Fake? Also Fingernägel, jetzt nicht die...
0: Ach so.
2: Hämmer.
4: Ah, gut, dass du das sagst.
2: Hämmernde Nägel.
4: Nee, Richard, ich hab noch keine Idee. Ich muss mir noch Gedanken machen. Du musst anfangen.
0: Also, ich könnte mir vorstellen, dass das hat ja, glaube ich, was mit Keratin zu tun, oder? Haarwachstum und Nagelwachstum und... der Stoffwechsel wird im Winter, glaube ich, runtergefahren und deswegen wachsen die im Sommer länger. Schneller. Das sage ich ein Fakt. Das ist ein Fakt.
4: Ja, okay. Ich habe gar keine Ahnung von irgendwas. Ich sage einfach, das stimmt nicht, weil ich glaube irgendwie, das ist mein Bauchgefühl.
2: Wachsen Nägel im Sommer wirklich schneller als im Winter? Das ist ein
3: Fakt.
2: Bei heißen Temperaturen wachsen sie schneller als bei kalten Temperaturen. Das liegt vielleicht möglicherweise daran, dass die Fingerspitzen stärker durchblutet werden bei höheren Temperaturen. Und dann wird halt das Wachstum ein bisschen beschleunigt. Mhm. Ich glaube, mit Kreatin hat das nicht so viel zu tun.
0: Okay.
2: Aber gucken wir mal unsere Finger so an. Gehen wir mal wieder zur Maniküre zusammen.
0: Ich muss mal wieder. Ich habe gerade geguckt. Aber es ist halt auch Sommer, ne? Da wachsen die wie verrückt.

0: Guten Morgen, ihr seid bei Energy. Was hast du mir gerade gesagt? Ich soll chillen, weil ich sage, der Song ist vorbei.
1: Hier stand, der hat noch 8 Sekunden, aber das war eine 8 Sekunden Stille. Naja, gut.
0: Dann sagt er, chill doch mal, und dann ist plötzlich Stille. So.
1: Auch 8 Sekunden Stille muss man mal genießen, wenn die am Songende noch dabei sind.
0: Moin, ihr seid bei Energy. Hier gibt's immer die besten neuen Hits und gleich haben wir Olivia Dean, So Easy.
1: Ganz ohne Stille auch.
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1: Es ist 8 Uhr.
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0: Mit 15 Grad und dicken Wolken starten wir rein in diesen Mittwochmorgen. Immer mal wieder ein bisschen Niesel, das bleibt auch den ganzen Tag so. Also immer bewölkt, Regen, bisschen Sonne zwischendurch bei maximal 19 Grad. Dann schauen wir jetzt noch auf die Straßen. Hier ist heute Morgen nicht ganz so viel los. Freie Fahrt für euch. Falls ihr was sehen solltet, sagt Bescheid. Ihr könnt entweder eine WhatsApp schicken oder durchrufen. Das geht unter der 040 48 001 97 1. Eine gute und sichere Fahrt euch.
1: Ja, dann bleiben wir nochmal beim Verkehr, denn Hamburgs Busse sind immer langsamer unterwegs im Straßenverkehr. Mittlerweile fahren die Busse der Hochbahn nur noch mit gut 18,05 Stundenkilometern. Letztes Jahr waren es immerhin noch 18,72. Das geht aus einer Senatsantwort auf eine CDU-Anfrage hervor. Das Abendblatt hat darüber berichtet. Etwas schneller sind hingegen die Busse der Verkehrsbetriebe Hamburg-Holstein. Die schaffen es auf etwas mehr als 20 Stunden.

0: Am langsamsten sind bei uns die Linien 6 zwischen der Speicherstadt und Winterhude und die 567 zwischen Billstedt und Farmsen. Die beiden Linien kommen nicht einmal auf 14 km/h und werden von der Hochbahn betrieben. Am schnellsten hingegen geht es vor allem bei VHH-Linien, die 4400 von Bergedorf nach Büttlingen und der X30 von Harburg nach Bergedorf. Die schaffen bis zu 41 km/h. Der Unterschied dürfte vor allem darin liegen, dass die VHH eher in den äußeren Stadtgebieten unterwegs sind, die Hochbahnbusse aber zum Großteil in der Innenstadt und in Gebieten mit einer hohen Verkehrsdichte. Die Linke will, dass es mehr kostenlose Badestellen gibt. Bei der Funke Mediengruppe sagt man, viele Freibäder seien zuletzt für einige zu teuer geworden. Und dabei seien gerade das oft Anlaufstellen für die Menschen, die ohnehin schon kein Geld für Urlaub haben. Laut der Linken muss der Bund dagegen steuern, im besten Fall direkt mit 1 Milliarde Euro. Und jetzt kommt in der EU das erste Land mit einem Social-Media-Verbot für Jugendliche. Im Sommer wird das in Frankreich gelten, für alle unter 15. Fraglich bleibt, ob die Jugendlichen das dann auch versuchen werden zu umgehen. So ist es auch schon in Australien passiert. Bei uns in Deutschland wird weiterhin darüber diskutiert, ob und wie soziale Netzwerke hier eingeschränkt werden können.
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4: Ja, Steuererklärung muss gemacht werden, Leute. Bis zum 31. Juli haben wir dafür noch Zeit. Aber was passiert, wenn man das eigentlich verpasst, diesen Abgabetermin?
0: Knast. Sag ich dir, wie es ist. Nein, wir fragen echten Experten.
4: Oh, das Gott sei
0: ist,
4: Dank.
0: Ich glaube nicht, dass es Knast ist. Klären wir direkt nach Felix Jähn mit Pride und das hier ist Olivia Dean. So easy.

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1: Energy läuft am Mittwochmorgen, 8.08 Uhr haben wir's. Großes Thema heute Morgen bei uns, die Steuererklärung.
2: Super nerviges Thema für viele, ja. Aber die kann sich richtig lohnen. Bis zum 31. Juli müssen wir die noch machen. Im Schnitt über 1.000 Euro gibt es dann wohl zurück. Kommt natürlich darauf an, wie viel Steuer man auch gezahlt hat. Wir haben da mal mit Udo Reuss gesprochen von der Steuersoftware Visosteuer. Der hat uns auch schon gesagt, was man alles absetzen kann. Zum Beispiel Homeoffice-Pauschale gibt es, einen Laptop. Wenn man den auch für die Arbeit benutzt, kann man den auch zur Hälfte absetzen. Oder auch, wenn ein Handwerker bei euch im letzten Jahr war, das kann man alles bei der Steuer angeben.
1: Also Steuererklärung machen, ja. Ich kenne das noch von meinem Vater von früher, der hatte immer ganz dicke Ordner mit Rechnungen und Belegen und so, die er dann auch mit eingereicht hat. Herr Reuss, ist das heute immer noch so? Braucht man das noch?
3: Der Regelfall ist ja der, dass man überhaupt keine Belege mehr einreichen muss. Sondern erst wird das Finanzamt gezielt welche sehen will und die dann anfordert. Und ansonsten kann man die auch digital, sagen wir schon, ablegen. Das geht also mit einer guten Steuersoftware, geht es ganz einfach, indem man den Beleg mit dem Handy fotografiert und dann nicht nur dann digital speichert, sondern auch mit seiner Steuererklärung dann verbindet.
2: Okay, das ist schon mal gut zu wissen. Der 31. Juli ist ja Abgabefrist. Das würde denn passieren, wenn jetzt das Datum jetzt mal ein bisschen durchrutscht, wenn ich das verpasse, die Steuererklärung nicht rechtzeitig abgebe?
3: Dann sind Sie in der Verspätung drin und das kann eine Verspätungszuschlag auslösen. Und dann eventuell, wenn man es gar nicht abgibt, auch die Schätzung der Steuer. Nach der Schätzung fällt dann die Steuer meistens doch ein Stück höher aus, als es tatsächlich wäre.
1: Okay, das ist nicht gut, das wollen wir nicht. Jetzt reden wir ja hier über berufstätige Leute, die fest im Beruf stehen. Die sollten definitiv eine Steuererklärung abgeben. Uns hören ja aber auch viele Studis. Wie ist es bei denen? Sollten Studierende auch ihre Steuer schon mal machen?
3: Also für viele Studierende kann es richtig interessant sein. Das Stichwort dazu ist der Verlustvortrag. Und zwar, wenn du als Student mehr ausgibst, als du verdienst, da entsteht ja ein steuerlicher Verlust. Den kann das Finanzamt festhalten und in die Zukunft übertragen. Dazu muss man aber eine Steuererklärung abgeben. Diese angesammelten Verluste, die können dann in den ersten Berufsjahren gegengerechnet werden, sodass man später dann weniger Steuern zahlt.
2: Okay. Oha, also jetzt schon mal vorsorgen für dann ein paar Jahren, wenn ihr dann wirklich die große Kohle macht.
1: Ja.
2: Nicht schlecht.
1: Das sagt Udo Reuss, Steuerexperte von Visosteuer. Ich muss sagen, ich bin durchaus schlauer als vorher.
2: Ich auch, definitiv. Und ich setze mich jetzt nochmal doppelt motiviert dran an die Steuererklärung. Wie gesagt, 9 Tage haben wir ja noch und dann hoffen wir mal, dass wir uns dann schön was gönnen können.
1: Du, ganz ehrlich, 9 Tage, das schaffst du doch auch 2, ne? Machst du meine mit?
2: Oh.
1: Bring dir nachher die Sachen vorbei.

0: Taylor Swift am Mittwochmorgen bei Energy. Es ist 8.20 Uhr, Zeit für
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2: Okay, let's go. Und da ist jetzt momentan was in den sozialen Medien. Da weiß ich nicht, was ich davon halten soll. Also, habt ihr schon mal was vom käsigen Michael gehört?
0: Nein, Gott
2: sei Dank. Der ist momentan überall bei mir in meiner Timeline zu finden und ich bin nicht der Einzige. Ich habe das jetzt schon hier mal in der Redaktion gecheckt. Da haben auch ganz viele andere schon den käsigen Michael bei sich gesehen. Was ist der käsige Michael? Wer ist es und was möchte er? Das weiß ja nie so richtig einer. Es kommt wohl aus dem Amerikanischen. Da hat einer in seiner Wohnung den Cheesy Michael ärgern wollen. Der ist wohl der Mitbewohner und dem wollte er pranken, indem er auf seine Türklinke ein Ei gelegt hat. Und dann hat er gesagt, wenn der Cheesy Michael da rauskommt und die Türklinke nach unten drückt, fällt das Ei auf den Boden und das Leben von Cheesy Michael ist ruiniert. Und das wurde jetzt ins Deutsche adaptiert unter dem Namen Käsiger Michael. Also es werden tatsächlich wieder Eier auf Türklinken gelegt und dann wird der Käsige Michael gerufen.
3: Dieses Ei auf die Türklinke legen. Sobald der käsige Michael die Tür öffnet, wird sein Leben ruiniert. Käsiger Michael. Käsiger Michael. Käsiger Michael.
2: Da gibt es auch eine schöne Kirchenversion von. Das ist das Lied, was man dann immer singen muss. Das Problem ist so, der käsige Michael, der öffnet nie die Tür. Da kommt nie einer raus. Der Prank scheint nicht zu funktionieren. Aber das geht so viral, dass es mittlerweile so

0: Schon bei Bares für Rares angekommen ist und auch Horst Lichter hat schon nach dem käsigen Michael gerufen.
1: Hallo ihr Lieben, heute bringen wir den käsigen Michael. Wenn er diese Türe öffnet und die Händlerkarte runterfällt, wird sein Leben ruiniert sein für immer und ewig.
0: Das, oh Gott. Den Song spare ich euch jetzt mal, wie Horst singt. Aber ich frage mich, warum? Und das

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3: Mittwochmorgen, kurz vor 9 Uhr, was schönes Wachwerden mit Richie und Patrick.
4: Kaigo, Khalid und Griffin gibt's gleich. Save my love.
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3: Es ist 8:30.
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4: 15 Grad, dicke Wolkendecke über Hamburg. Dazu immer mal wieder ein bisschen Niesel, Regen, bisschen Sonne soll es wohl auch mal zwischendurch geben. Na, die habe ich heute noch nicht so richtig gesehen. Maximal 19 Grad gibt es dann insgesamt heute. Also, ja, nicht ganz so schöner Tag. Dann schauen wir auf die Straßen. Hier bitte aufpassen auf der A7 Richtung Flensburg. Zwischen Schnellsen Nord und Quickborn liegen Holzteile auf der Fahrbahn. Aber das ist auch schon alles, was ich für euch habe. Falls ihr noch was sehen solltet, sagt gern Bescheid. Die Nummer ist 040 48 0017. Und 90.1. Eine gute und auch eine sichere Fahrt. Die wünschen wir euch.
3: Die Menschen in Altona müssen sich besonders in den nächsten Tagen auf etwas mehr Lärm einstellen. Bei den Bauarbeiten am neuen Fernbahnhof Altona am Diepsteich wird heute Morgen ein Helikopter im Einsatz sein. Der entfernt dann nicht mehr benötigte Signalmasten. Das berichtet der NDR. Am Samstag wird es dann nochmal etwas lauter. Dann wird am Diepsteich nämlich eine Betonbrücke gesprengt. Das Überwerfungsbauwerk Langenfelde. Laut der Bahn soll die Brücke mit Asbest und Blei belastet sein, weshalb der Umzug des Fernbahnhofs auch bereits um 2 Jahre verschoben wurde. Gegenüber dem NDR habe man jetzt aber gesagt, dass die Brücke so vorbereitet sei, dass bei der Sprengung keine Schadstoffe freigesetzt werden. Der ADAC geht davon aus, dass die Autobahnen jetzt am kommenden Wochenende noch einmal extra voll sein werden. Fast ganz Europa ist jetzt in den Sommerferien. Dazu kommen noch die Menschen, die jetzt einen Ausflug oder Kurzurlaub machen.

0: Bei uns sind zwei Bundesländer noch nicht in den Ferien, Bayern und Baden-Württemberg. Die starten erst nächste bzw. übernächste Woche. Und dann ist unser vielleicht bald neuer Bundestrainer Jürgen Klopp jetzt wieder in Deutschland angekommen. Bei Instagram hat er sich nochmal für die letzten 7 verrückten Wochen bei der Fußball-WM bedankt. T-Online berichtet, es könnte jetzt noch alles ziemlich schnell gehen mit einer Unterschrift beim Deutschen Fußballbund. Vielleicht wird er schon übermorgen als neuer Bundestrainer vorgestellt.
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4: Hallo. Moin.
5: Vor 10 Minuten haben wir ja über den käsigen Michael gesprochen. Ja, nee, keine Sorge. Es gibt aber eine andere Änderung bei Instagram, die gefühlt nur mir aufgefallen ist, die mich übertrieben abfuckt.
0: Okay.
5: Was das ist und ob ihr davon auch betroffen seid. Gleich nach Tiffany Ares mit Vertigo.
0: Jetzt erstmal Kygo, Khalid und Griffin, super Dreier-Kombo. Save My Love ist das für euren Mittwochmorgen.

0: Energy läuft Mittwochmorgen 20 vor 9 haben wir's. Richie, du hast wieder irgendwas auf Instagram entdeckt, hast du gesagt?
1: Ja, ich habe letztens ein Video gesehen und dachte, warum sprechen die denn plötzlich alle so komisch? Bis mir dann aufgefallen ist, dass das mit einer neuen Änderung von Instagram zu tun hat, die jetzt einfach mal so spontan gekommen ist, ohne dass man das wirklich so mitbekommt. Denn Meta lässt jetzt Videos von CreatorInnen auf Deutsch übersetzen. Ganz automatisch. Und die sind sogar lippensynchron. Das bedeutet, die Lippen werden sogar verändert, dass es dann auch wirklich so aussieht, als ob die so sprechen. Klingt allerdings alles noch ein bisschen befremdlich. Ich habe hier mal zum Beispiel so ein Video runtergeladen mir und hier vorgespielt von, das ist zum neuen Film. Da, wie heißt der? Komm.
0: Ach der, keine Ahnung.
1: Der Film, der gerade so gehypt ist.
0: Odyssey,
1: wo jeder ein Video zu macht, genau.
2: Aber am spannendsten ist die Designphilosophie, die von Regisseuren wie Guillermo del Toro inspiriert ist. Sie zeigt uns, dass das Monster nicht bloß ein Monster ist, sondern dass etwas Menschliches dahinter steckt. Auch wenn das Team es nicht bestätigt hat, vergleichen viele Quellen sein Aussehen mit Goyas, Saturn verschlingt seinen Sohn.
1: Zum Schluss ging es dann tatsächlich, aber am Anfang hatte die sogar noch so einen spanischen Akzent. Anscheinend in
0: Wirklichkeit. Also das war eigentlich eine Spanierin,
1: die das Video auch im Original auf Spanisch hochgeladen hat. Mhm. Meta hat das dann jetzt automatisch für die deutschen UserInnen auf Deutsch übersetzt.
0: Das ist ja
1: wild. Ich habe noch ein zweites Beispiel, der spricht über Frisurtrends.
3: Und das Gesicht, das ist dieser Style hier ein echter Volltreffer, der dir garantiert steht und deine Gesichtsform perfekt betont. Ich erkläre dir mal, wie das geht. Zuerst mal, bei einem runden Gesicht.
0: Also, auch wieder Spanisch.
1: Ja, anscheinend auch wieder ein Spanier. Also manchmal haben die wirklich dann noch so einen Akzent, klingt sehr, sehr komisch, aber wenn man das erstmal nicht weiß, fragt man sich, was ist denn los? Vielleicht ist euch das auch schon mal aufgefallen. Da steht dann immer ganz unten klein KI übersetzt.
0: Bild.
1: Aber ich würde mir gerne wünschen, dass ich das selbst noch entscheiden darf, ob ich jetzt vielleicht, auch wenn ich zum Beispiel auch englische CreatorInnen habe oder so, dass ich die dann auch auf Englisch sehen kann.
0: Kann man das ausschalten?
1: Das habe ich noch nicht gefunden, die Möglichkeit. Im Internet habe ich da auch noch nichts gefunden. Da steht nur, dass Content CreatorInnen das selbst jetzt entscheiden können, ob sie ihre Videos in Zukunft übersetzen lassen wollen oder nicht.
0: Ich meine, hinterher postet Taylor Swift dann ein Video auf Englisch und wir hören sie auf einmal auf Deutsch reden.
1: Es also waren jetzt auch, genau, bei den Fußball bei Weltmeisterschaft, Lamine Jamal und so, die haben dann plötzlich auf Deutsch gesprochen und ich so, das ist ja abgefahren, dass der plötzlich Deutsch sprechen kann. Vor allem dann auch noch mit diesem kleinen spanischen Akzent, den er dazu hatte. Ja, man muss da erstmal hinterkommen.
0: Das ist ganz wild.

0: es ist Mittwoch oder auch Mettwoch.
1: Och, ne, du hast schon wirklich da wieder das Mett aufs Brot geschmiert.
0: Ja,
1: ne?
0: Sicher doch. Schön dick, Zentner. Oh. Zentner pro Brötchenhälfte.
1: Ja, guten Appetit. Wir freuen uns auf ausschließlich positive Nachrichten bei den Energy Good News hier.
0: Kann
1: gleich.
0: Ja nur besser werden.
1: Jetzt, vorher, geile Nummer von Kelly Clarkson einfach mal. Was ein Teil. Heartbeat-Song hier bei Energy. Macht euch einen entspannten Mittwoch. Guten Morgen.

0: ist dankbar.
1: All the things she said.
0: Ganz vergessen. Ja. So, Freunde, Sporty Spice hat geheiratet.
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0: Ja, am Samstag haben die Hochzeitsglocken geläutet in England. Wir kennen sie natürlich von den Spice Girls, aber auch solo total erfolgreich. Melanie C.

0: übrigens eigentlich Melanie Schissholm, finde ich sehr schön. Mhm. Sie hat jetzt Chris Dingwall geheiratet. Er ist Model und Produzent aus Australien. Geheiratet haben sie schön in den Bergen im Nordwesten von Großbritannien. Natürlich waren auch die Spice Girls dabei. Alle außer Posh Spice, Victoria Beckham. Die hat es leider nicht geschafft, aber sie war im Herzen und quasi auch am Körper dabei. Sie hat nämlich einfach mal das Hochzeitskleid von Melanie C. entworfen. Ah, also, da geht mein Spice Girl Herz direkt auf und wir sagen herzlichen Glückwunsch!
1: Yay! Und dann freuen wir uns noch auf ein sehr großes Highlight in diesem Jahr, denn es wird ein Jubiläum gefeiert, ein fettes Jubiläum. Das Musical Der König der Löwen ist seit 25 Jahren im Hamburger Hafen und das wird jetzt ordentlich gefeiert. Vom 24. September bis zum 4. Oktober verwandelt sich der Hamburger Hafen da in den Golden Port. Das wird eine sehr beeindruckende Lichtkunstinszenierung. Da wird der Hafen, die Theater an der Elbe und auch das Museumsschiff Cap San Diego dann in so ein warmes Gold getaucht. Der König der Löwen, der hat seit den 25 Jahren übrigens schon unfassbare 17 Millionen Zuschauer verzaubert und steht halt in großer Verbindung mit dem Hamburger Hafen. Und da möchte man jetzt ein wunderschönes Zeichen setzen, von dem wir alle in Hamburg was haben.
0: Yay! Du bist doch großer Fan, glaube ich, ne?
1: Ja.
0: Zweimal schon gesehen, das Musical?
1: Zweimal tatsächlich schon gesehen. Und du?
0: Nee, nullmal. Aber du kennst und kannst doch bestimmt diesen Signature-Move, ne? Achtung!
1: Sequenzia!
0: Fast so gut wie Musical.

0: schönen Start in den Tag am Mittwoch. Hier sind Richie und Patrick.
1: Patrick, gehst du manchmal so Secondhand-Kleidung kaufen?
0: Überhaupt nicht.
1: Gar nicht deins, ne? Nee, Solltest du vielleicht mit anfangen, denn da kannst du reich mit werden. In den USA hat sich nämlich jetzt so ein Junge gedacht, ach, geile Jacke, kaufe ich mir mal für $3. Die war so von den Los Angeles Lakers, also ja, so eine Sportjacke. Und die hat er dann gekauft. $3 hat die gekostet. Ja, später hat sich rausgestellt, dass die Trainingsjacke, die Original-Trainingsjacke von Basketballlegende Wilt Chamberlain war.
0: Nein.
1: Und einfach mal $89.000 wert ist.
0: Ja. Was?
1: Hat er jetzt verkauft, hat er das Geschäft seines Lebens mitgemacht und jetzt kann er sich ganz viele neue Jacken kaufen. Einfach mal $3 investiert, irgendwie einen Glücksfund gehabt und jetzt $89.000 mit nach Hause genommen.
0: Ich verstehe das nicht.
1: Ja.
0: $3 zu 89.000.
1: Ja, Patrick,
0: was ist denn da los?
1: Treffen wir uns gleich im Secondhand-Laden.
0: Ey, ich nehme den Laden auseinander, ich suche alles, was da irgendwie Geld bringen kann. Shit.
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0: Es ist genau 9 Uhr.
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1: Heute ist ein Tag für die Couch,
0: ja.
1: Kann man so sagen. Also es bleibt den ganzen Tag so ein bisschen grau, verregnet, immer mal wieder ein paar Schnieselschauer am Start. Bei jetzt 15 Grad, maximal 19 Grad sind drin und richtig viel Sonne soll es heute auch nicht geben. Da bleiben wir einfach drin auf der Couch, bingen unsere Lieblingsserien. Wir gucken, was auf den Straßen geht. Hier ist momentan nicht ganz so viel los. Keine Meldungen, falls ihr irgendwo was sehen solltet, sagt Bescheid. Die Nummer ist 040 48 001 97 1. Kommt gut und sicher ans Ziel. Patrick, bleibt nochmal ein bisschen beim Verkehr.
0: Denn Hamburgs Busse sind immer langsamer unterwegs im Straßenverkehr. Mittlerweile fahren die Busse der Hochbahn nur noch gut 18,05 Stundenkilometer. Letztes Jahr waren es immerhin noch 18,72. Tagsüber sind sie sogar noch etwas langsamer unterwegs. Das geht aus einer Senatsantwort auf eine CDU-Anfrage hervor. Das Abendblatt hat darüber berichtet. Etwas schneller sind hingegen die Busse der Verkehrsbetriebe Hamburg-Holstein unterwegs. Die schaffen es immerhin auf etwas mehr als 20 Stundenkilometer. Jetzt ist mein Text hier weg.
1: Ach nö. Willst du improvisieren?
0: Da geht's weiter. Am langsamsten in der Stadt sind die Linien 6 zwischen der Speicherstadt und Winterhude und 567 zwischen Billstedt und Farmsen. Die beiden Linien schaffen nicht einmal 14 km/h und werden von der Hochbahn betrieben. Am schnellsten hingegen geht's vor allem bei den VHH-Linien. Die 4400 von Bergedorf nach Büttlingen und der X30 von Harburg nach Bergedorf, die kriegen sogar bis zu 41 km/h hin. Der Unterschied dürfte also vor allem daran liegen, dass die VHH eher in den äußeren Stadtgebieten unterwegs sind. Die Hochbahn muss aber zum Großteil in der Innenstadt fahren und in Gebieten mit einer hohen Verkehrsdichte. Die Linke will, dass es mehr kostenlose Badestellen gibt. Bei der Funke Mediengruppe sagt man, viele Freibäder seien zuletzt für einige zu teuer geworden. Und dabei seien gerade das oft Anlaufstellen für die Menschen, die ohnehin schon kein Geld für Urlaub haben. Laut der Linken muss der Bund dagegen steuern, im besten Fall direkt mit 1 Milliarde Euro. Und jetzt kommt in der EU das erste Land mit einem Social-Media-Verbot für Jugendliche. Im Sommer wird das in Frankreich gelten, für alle unter 15. Fraglich bleibt, ob die Jugendlichen das dann noch versuchen werden zu umgehen. So war es auch schon in Australien. Auch bei uns in Deutschland wird weiterhin darüber diskutiert, ob und wie soziale Netzwerke hier eingeschränkt werden können.

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4: Was ist denn da passiert, Patrick?
5: Ah, kurz gepennt. Aber ich fand, das klang auch cool.
4: Das klang gar nicht mal so schlecht, ja. Gleich gibt's hier neue Musik beim Energy Soundcheck von Annika Russo. Mhm. Red Colored Glasses heißt der Song. So viel kann ich schon mal verraten. Wie der klingt, das hören wir dann gleich.
5: Freuen wir uns drauf. Aber auch noch One Republic, Need Your Love, Lost Frequencies, Are You With Me? Benson Boone ist dabei. Und das hier ist erstmal Teddy Swims, Mr. Know-It-All.

0: Es ist 9.15 Uhr.
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2: Ja, und da gibt's heute einen ganz neuen Namen bei uns in der Playlist. Annika Russo. Die kommt aus Deutschland, aus dem kleinen Dorf in der Nähe von Oldenburg. Ihre Mutter Italienerin, ihr Vater Kroate und absolute Fans vom Eurovision Song Contest, die werden sie vielleicht schon kennen. Denn 2023 hat sie beim deutschen Vorentscheid dazu mitgemacht. Damals hat dann die Pop-Metal-Band Lord of the Lost gewonnen und die sind dann nach Liverpool gefahren. Annika ist auf Platz 6 gelandet im Vorentscheid. Aber egal, aufgeben war keine Option und sie hat weitergemacht, an ihrem Traum gearbeitet, einfach weiter Musik gemacht. Ja, und jetzt, zack, ist sie hier bei uns im Radio. Ganz neue Nummer von ihr, Annika Russo, Red Colored Glasses. Macht richtig Bock, die Nummer, und die hören wir jetzt hier bei Energy. Immer die Beste.

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1: Moin, ihr seid hier bei Energy. Schön, dass ihr mit uns reinstartet in diesen Mittwochmorgen. Gleich gibt's noch Harry Styles für euch.
2: Mit American Girls.
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2: 9.27 Uhr.
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1: Heute gibt es eine bunte Mischung aus Wolken und Regen. Ein bisschen Sonne soll wohl auch mit dabei sein, aber eigentlich wird es heute nicht ganz so schön. 15 Grad haben wir es jetzt, maximal 19 gibt es dann auch nur insgesamt. Dann schauen wir noch auf die Straßen. Hier ist nichts los, freie Fahrt für euch. Wenn ihr was sehen solltet, sagt Bescheid. Die Nummer ist 040 48 001 97 1. Eine gute und sichere Fahrt wünschen wir euch. Alles weitere, Patrick.
2: St. Georg soll sicherer werden und das mit gleich mehreren Maßnahmen. Zum einen wird ab dem 1. August das Waffen- und Alkoholverbot in den Stadtteil ausgeweitet, bis weit hinter den Hansaplatz im Osten und hinter den Kirchhof im Norden. Das hatte der Senat bereits Anfang des Monats bekannt gegeben. Eine weitere geplante Maßnahme ist aber die gezieltere Abschiebung von StraftäterInnen, die kein Aufenthaltsrecht in Deutschland haben. Seit September ist das bereits mit 30 Personen passiert, in Zukunft soll das aber noch ausgeweitet werden. Ja, wie heißt er denn? Thomas Jungfer ist von der Deutschen Polizeigewerkschaft Hamburg und er erklärt bei Sat.1, wen das dann betrifft.
10: Das sind diejenigen, die immer wieder mit kleinen Delikten auffallen. Das heißt,

0: die immer wieder mit Diebstählen oder einfachen Körperverletzungen auftauchen und dementsprechend registriert werden. Da sind natürlich auch die dabei, die da erhebliche Straftaten begehen. Die sind natürlich einfacher zu ermitteln und dann auch dementsprechend schnell abzuschieben.
1: Generell sind die Straftaten laut polizeilicher Kriminalitätsstatistik zwar zuletzt zurückgegangen, dennoch war St. Georg der Kriminalitäts-Hotspot, vor allem bei Gewaltdelikten. Der ADAC geht davon aus, dass jetzt die Autobahnen am kommenden Wochenende noch einmal extra voll werden. Fast ganz Europa ist jetzt in den Sommerferien. Dazu kommen auch noch die Menschen, die jetzt einen Ausflug oder Kurzurlaub machen. Bei uns sind zwei Bundesländer zwar noch nicht in den Sommerferien, Bayern und Baden-Württemberg, die starten dann nächste und übernächste Woche. Und dann ist unser vielleicht bald neuer Bundestrainer Jürgen Klopp jetzt wieder in Deutschland. Bei Instagram hat er sich nochmal für die letzten 7 verrückten Wochen bei der Fußball-WM bedankt. T-Online berichtet, es könnte jetzt auch alles ziemlich schnell gehen mit einer Unterschrift beim DFB. Vielleicht wird er schon übermorgen als unser neuer Bundestrainer vorgestellt. Der Bundeskloppo. Mensch, das würde mich freuen für ihn.
2: Ja, mich auch. Für uns alle würde es mich freuen. Oh. Hier gibt es gleich Ray Dalton, Go That High, seine neue Nummer. Hört ihr direkt hier nach Bibi Rexha zum Beispiel.
1: Außerdem Flo mit dabei, Glockenbach und Tom Walker. Und das hier ist Mr. Harry Styles, American Girls. Schönen Mittwoch euch.
2: Moin.

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3: 9.45 Uhr am Mittwochmorgen, die perfekte Zeit für
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3: Ja Leute, es ist jetzt allerhöchste Eisenbahn, nochmal Erdbeeren zu holen. Die Erdbeersaison endet nämlich in diesem Jahr etwas früher.
5: Was?
3: Die Hochsaison hier im Norden ist so gut wie beendet. Durch die Hitze sind die Erdbeeren früher als sonst gereift. Erdbeerbauern sind sich aber einig, dass die Ernte in diesem Jahr trotzdem recht durchschnittlich war, auch wenn sie weniger Zeit zum Verkauf hatten. Mhm. Es gab nämlich auch wegen der Hitze mehr Erdbeeren auf den Feldern zu ernten. Also jetzt nochmal loslaufen zum nächsten Erdbeerbauern. Selbst pflücken vielleicht, wenn ihr Bock drauf habt. Oder
5: wenn es noch welche gibt.
3: Die fertigen kaufen.
5: Ja.
3: Aber der macht's wie ich. Ich esse gar keine.
5: Was?
3: Ich gebe euch meine ab.
5: Ach, so. Das macht mich immer traurig, diese Meldung. Also nicht nur, dass du keine Erdbeeren isst, sondern auch, dass es das jetzt bald keine mehr geben wird. Aber da müssen wir trotzdem jetzt nochmal nach Altona schauen. Da könnte es nämlich heute laut und spektakulär werden. Denn bei den Bauarbeiten am neuen Fernbahnhof am Diebsteich wird heute ein Helikopter eingesetzt.
3: Oh.
5: Der soll da alte, nicht mehr benötigte Signalmasten entfernen. Also für alle Bewohner aus Altona, nicht erschrecken, wenn es laut wird und plötzlich ein Heli am Himmel
3: sieht. Brumm, brumm,
5: das, mach das nochmal.
3: Brumm, brumm, brumm, brumm.
5: Alter, so wird es dann klingen. Hat dann mit den Bauarbeiten beim Diebstahl zu tun.
3: Ja, oder ich bin's, ich stehe am Dach und mach brumm, brumm, brumm.
5: Ja, ruft die Männer im Weißen.
3: Ja.
5: Die werden dich dann holen.
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10: Hallo, hier ist Emily für euch und ich finde, es gibt Songs,

0: sind einfach viel, viel mehr als nur Musik. Und dieser Song hier von Lady Gaga gehört definitiv dazu. Born This Way von Lady Gaga, mein absoluter Lieblingssong von ihr, steht für Vielfalt, queere Rechte und natürlich die Botschaft, ey, es ist völlig egal, wen du liebst oder wie du aussiehst, du bist genau richtig, so wie du bist. 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
2: 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Na dann mal hoppiger Loppi rein mit uns in diesen Mittwochvormittag, oder? Hi, toll, dass ihr da seid. Ich bin Svelina und wir machen hier weiter in euren 10 Hits am Stück. Die laufen nämlich schon gleich mit der aktuellen Single von You Not Us hier in so guten 10 Minuten. Und jetzt Taylor Swift.

standen Tobi und Gregor immer gemeinsam auf der Bühne als Junat Ass und irgendwann hat Gregor gemerkt, es ist mir irgendwie zu doll, es ist mir alles zu viel. Jede Promotour, irgendwie auf Festivals spielen, alles zu viel. Mensch, ich möchte mich viel mehr aufs Produzieren von Musik konzentrieren und deswegen haben die jetzt den Deal, der eine macht immer schön die ganze Promo-Sache und produziert wird dann gemeinsam in Ruhe im Studio. Das heißt, auf der Bühne seht ihr nur noch Tobi, aber es ist immer noch ein Projekt von zwei großartigen, ganz lieben Menschen, die ganz tolle Musik zusammen machen. Junat Ass, jetzt für euch bei Energy immer die besten neuen Hits mit der aktuellen Single Flipside.

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0: Hier sieht's aber gut aus, es ist nichts los, euch eine gute Fahrt. Wenn ihr aber noch was gesehen haben solltet, dann natürlich gerne her damit. Schickt mir kurz eine WhatsApp-Nachricht rüber oder ruft durch. Die Nummer ist die 040 48 001 97 1.
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0: Ja, und es gibt doch nichts Nervigeres, als unterwegs zu sein, auf Toilette zu müssen. Und dann gibt's aber keine. Gerade bei uns in Hamburg ist das nicht immer einfach. Die Stadtreinigung hat zwar in den letzten Jahren viele öffentliche WCs modernisiert, neu dazugekommen sind aber insgesamt nur 6 Anlagen. Ein paar Toiletten wären also ja eigentlich eine gute Idee, aber die sind erstmal nicht geplant, weil die Stadt nach eigenen Angaben dafür einfach kein Geld hat und lieber die, die es schon gibt, erhalten will. Kritik kommt von der CDU, die das gar nicht gut findet und deutlich mehr öffentliche Toiletten fordert. Ja, und dann gibt's bald auch in Frankreich als erstes europäisches Land ein Social-Media-Verbot für Jugendliche unter 15 Jahren. Das Parlament hat ein entsprechendes Gesetz beschlossen, das nach den Sommerferien starten soll. Plattformen wie Instagram oder TikTok müssen dann Alterskontrollen einführen. Ziel ist es, Kinder und Jugendliche besser vor den negativen Folgen zu schützen. Kritiker bezweifeln aber, dass sich das Verbot technisch wirklich umsetzen lässt. Und auch viele europäische Länder finden das gar nicht mal so gut. Da hätte man sich gewünscht, eine einheitliche Lösung für ganz Europa zu finden. Und in diesem Jahr feiern wir in Hamburg einen ganz besonderen Geburtstag, nämlich den 25. von Disneys Der König der Löwen. Ja, und weil das natürlich zelebriert werden muss, werden vom 24. September bis zum 4. Oktober das Theater einmal, also im Hafen, das Musicaltheater, mehrere Gebäude und sogar Museumsschiffe in goldenes Licht getaucht. Mit der Aktion Golden Port will sich das Musical bedanken, und zwar bei insgesamt mehr als 17 Millionen Besucherinnen und Besuchern.

0: Vielleicht noch nicht diese Woche, aber angeblich soll es nochmal richtig heiß werden bei uns im Sommer. Und wenn es so heiß ist, habt ihr vielleicht auch schon mal gedacht, boah, wenn ich mich jetzt einfach komplett in den Kühlschrank reinsetzen würde, was müsste ich alles rausräumen, damit es passt? Ja, vielleicht müsst ihr gar nicht so doll umräumen, denn Jakob aus den Energy News, es gibt was so Verrücktes Neues.
1: Ja, und es kommt wie immer, wenn es was Verrücktes Neues ist, aus Japan, natürlich. Der Menschenkühlschrank. Es gibt ihn jetzt wirklich, da doch, man hat ihn gebaut, ist so ungefähr 2 Meter hoch und da drin sind es 15 Grad. Platz wirklich für einen ganzen Menschen. Mhm. Da drin ist auch irgendwie noch so ein Luftstrom, der dann auf deinen Kopf direkt geht, auf deinen Nacken, wirklich so die neuralgischen Punkte abkühlt und es wird gesagt, du brauchst dann auch wirklich nur 3 Minuten da drin stehen, dann geht es dir schon deutlich besser, dann ist deine Kerntemperatur runtergekühlt und du bist wieder ganz entspannt. Das Ding ist, beim Preis bist du dann ein bisschen unentspannter, weil natürlich ist es teuer, das kostet umgerechnet fast 9.000 Euro.
0: Okay, das ist schon dolle und es kostet ja auch Strom und
1: ja,
0: sowas alles.
1: Ja, definitiv.
0: Weil dann doch vielleicht wieder, dass man, wie sagt man, intrusive thoughts gewinnen, da, weil ich denke ja so oft dann irgendwie im Supermarkt, hier, guck mal, ich schiebe erstmal kurz die Milch hier einfach rüber und setze mich ins Kühlregal.
1: Ja, oder das.
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da habe ich mich aber gerade ertappt gefühlt. Habe ich noch nie vorher drüber nachgedacht, aber Somba hat hier bei Energy echt einfach einen Punkt getroffen. Also vielleicht kennt ihr das Gefühl auch. Wenn ihr einen neuen Crush auf jemand habt, ja, und ihr denkt so, boah, die Person möchte irgendwie mehr kennenlernen, vielleicht frage ich mal nach einem Date und auf einmal merkt ihr, ui, bin ich mir unsicher mit meinem Körper. Da habe ich aber viel dran auszusetzen. Was ist, wenn die Person zum Beispiel findet, dass meine Finger krumm sind? Oder ich irgendwie schiele auf einmal oder so. Und man hat so viele Unsicherheiten. Und ich habe das Gefühl, mein Körper ist noch nicht bereit, diese wundervolle

Person anzusprechen, dann möchte ich euch ganz kurz mit auf den Weg gehen. Ihr seid wunderschön, ihr seid so toll, wie ihr seid und niemand denkt über krumme Finger nach. Alle denken an das Glitzern in euren Augen, wenn ihr verliebt seid. Das will ich dazu sagen, ja? Somba hat einen ganzen Song dazu geschrieben, der nimmt euch auch nochmal damit in Arm. My Body Isn't Ready, jetzt für euch bei Energy mit die besten neuen Hits.

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1: Uhr haben wir es an diesem fantastischen Mittwochvormittag. Ich freue mich sehr, dass ihr am Start seid. Ich bin Svelina. Hi, 10 Hits am Stück gehen hier gleich weiter mit der unglaublichen Peggy Gou. Yes, ich liebe die so deutsche Frau. In guten 10 Minuten. Und jetzt Kygo zusammen mit Khalid und Griffin.

Weiter geht's jetzt hier für euch bei Energy mit einer so unfassbar talentierten Frau, Peggy Gu. Die Frau hat erstmal Mode studiert und das heißt, jedes Outfit, was die anhat, da denke ich, Slay ist noch eine Untertreibung. Also wirklich wunderschön. Dann hat sie auch noch einen richtig guten Musikgeschmack, produziert selber Musik, legt auf. Seit 10 Jahren ist sie DJ, war die erste koreanische DJ, die im Berghain aufgelegt hat, zum Beispiel hier bei uns in Deutschland. Wirklich beeindruckende Frau und da macht sie auch noch so gute Musik. Zusammen jetzt hier mit Ira Star bei Energy immer die besten neuen Hits.

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6: Gleich 11:30. Das Update hat Finn für uns.
8: Hello! Ja, und da bin ich so ein bisschen enttäuscht vom Sommer, muss ich sagen. Was ist das da draußen aktuell? 15, 16 Grad, die Sonne ist nicht zu sehen, es regnet ab und zu. Das ist ja wohl eher Herbst, aber gut, was soll man machen? Es wird heute auch nicht wahnsinnig warm. Wir kriegen maximal vielleicht 18 Grad, ein bisschen Sonne noch am Nachmittag. Morgen wird es dann wieder so ein bisschen schöner, aber auch nicht warm. Vielleicht ein bisschen wärmer am Wochenende, aber auch nur am Samstag. Am Sonntag soll es auch wieder regnen. Also irgendwie gerade aktuell so ein bisschen unbeständig hier bei uns in Hamburg. Dann rüber auf die Straßen und Vorsicht auf der A255. Stadtauswärts zwischen Veddel und dem Dreieck Norderelbe liegen Gegenstände auf der Fahrbahn. Und wenn ihr sonst noch was gesehen habt, dann schickt mir gerne eine WhatsApp-Nachricht drüber oder ruft kurz durch. Die Nummer ist die 040 48 001 97 1.
6: Und jetzt alles, was wir in Hamburg heute wissen müssen.
8: Ja, und vielleicht ist euch das ja auch schon aufgefallen. Bei den Landungsbrücken hat es in letzter Zeit richtig mies gestunken. Das liegt daran, dass Hamburg Wasser da gerade einen 120 Jahre alten Abwasserkanal saniert. Damit die Arbeiter das überhaupt irgendwie aushalten können, wird laut Hamburg Wasser Frischluft in den Kanal gepumpt. Dadurch kommt der Gestank dann aber eben auch nach draußen. Seit gestern ist das jetzt aber so ein bisschen besser geworden, weil die Belüftung umgestellt wurde. Also dieser Gestank, der wird jetzt in eine andere Richtung geleitet und nicht mehr zu den Landungsbrücken. Die Bauarbeiten, die werden aber noch ein bisschen länger dauern. Das Ganze soll erst im Juni nächsten Jahres fertig werden. Ja, und dann soll es ja bald an allen Bahnhöfen bei uns in Deutschland verboten sein, Alkohol zu trinken. Die Bahnsprecherin Anja Bröker hat auch erklärt, wie das Ganze umgesetzt werden soll.
9: Information, Präsenz unserer Teams von DB Sicherheit und aber auch konsequentes Einschreiten bei Verstößen. Unsere Erfahrungen an bereits alkoholfreien Bahnhöfen zeigen, dass die Mehrheit sich an klare Regeln hält. Wer es nicht tut, der muss mit einem Platzverweis oder im Wiederholungsfall mit einem Hausverbot rechnen.
8: Die neue Regel soll in ganz Deutschland gelten und schrittweise bis zum 15. Oktober umgesetzt werden, sagt die Deutsche Bahn. Und die Fußball-WM ist ja vorbei, aber dafür startet heute ein anderes großes Sportevent. Und zwar gar nicht so weit weg von Hamburg, nämlich in Hannover. Da werden heute Abend die Finals eröffnet. Das sind quasi so die deutschen Meisterschaften in 24 verschiedenen Sportarten, wie zum Beispiel Schwimmen, Triathlon oder auch Surfen. Insgesamt werden in den nächsten Tagen mehr als 250.000 Zuschauer erwartet. Die Wettkämpfe, die starten dann morgen und gehen bis Sonntag.

0: Gleich starten hier wieder eure 10 Hits am Stück bei Energy. Und vorher gibt's einen kleinen Seriencheck und zwar zu der neuen Serie Elle. Die läuft gerade nämlich auf Prime Video und ist die Vorgeschichte zu Legally Blonde, also dem Klassiker aus 2001 mit Reese Witherspoon, ne, die da Elle Woods spielt und dann in Harvard irgendwie Jura studiert und so. Und ich habe mich da sehr drauf gefreut, weil ich vor allem so Bock hatte auf die Looks, weil ich finde, die sind so 90er-Iconic-Looks. Und jetzt ist Kollegin Janet bei mir mit im Studio. Hi.
1: Hallöchen.
0: Du hast das schon geguckt. Ein bisschen lohnt sich das dann und geht vor allem mein Wunsch mit den Looks in Erfüllung.
1: Also ich finde, die Serie insgesamt lohnt sich auf jeden Fall. Ich bin jetzt gerade bei Folge 5 von 8. Heißt, das Finale habe ich noch nicht gesehen. Mhm. Da kann ich und werde ich auch nicht spoilern. Zu den Looks, ich finde es sehr interessant. Also die Kostümbildnerin ist sehr auf diesen Grunge-Era-Look der 90er eingegangen, weil es spielt in Seattle. Es ist ein bisschen dunkler alles, ein bisschen regnerischer. Und inmitten haben wir natürlich Elle Woods, die natürlich in ihrem klassischen, ikonischen Pink auftritt.
0: Ja, ja.
1: Was natürlich sehr krass heraussticht in dieser Serie. Ich finde die Serie
0: gut.
1: Das
0: ist aber spannend, weil damit habe ich zum Beispiel gar nicht gerechnet. Ich habe tatsächlich mit ganz, ganz viel Pink und Plüsch und was weiß ich was alles gerechnet. Das Interessante ist, dass diese Serie so doll Produktplatzierung gesponsert wurde, dass tatsächlich alle Looks ganz schnell nachgekauft werden können. Also da wurde ganz, ganz viel damit gearbeitet und das war so die Kritik, die ich im Vorhinein gelesen habe, dass das vielleicht Einfluss haben könnte doll auf die Serie. Kam mir das so vor?
1: Persönlich nicht.

0: gab schon einige Produktplatzierungen von vor allem Luxusmarken, die natürlich dann entweder im Hintergrund oder sogar im Vordergrund sehr präsent waren. Es war aber nicht überfüllend, muss ich sagen.
1: Also jetzt nicht, dass es irgendwie mehr eine Dauerwerbesendung als eine Serie war?
0: Nee, das auf jeden Fall nicht. Da habe ich schon schlimmere Sachen auf jeden Fall gesehen. Aber es ist schon prägnant. So.
1: Ja?
0: Aber natürlich, es ist Elle Woods, sie wird viel Luxus tragen, auch ihre Eltern natürlich.
1: Mhm, okay, also wohl ganz geschickt gemacht. Auf der einen Seite große Werbeshow, die aber mit Handlung überzeugt. Das freut mich sehr. Elle auf Amazon Prime läuft gerade und das war unser Seriencheck hier bei Energy. Danke dir, Jen.
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Bei der Frau weiß ich auch nicht. Ich glaube, dass die von Sternzeichen Gänsehaut ist oder irgendwie sowas. Es geht weiter mit Florence and the Machine. Nicht umsonst bezeichnet das Internet sie gerne mal als Mother, also als Mutter, weil, oh Gott, wie viel Emotionen sie in ihre Texte und auch in ihre Stimme legen kann. Wirklich jede Trauer, jede Freude heute so sehr raus. Ich liebe den Song Shake It Out. Florence and the Machine, jetzt für euch bei Energy. 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
1: Und da haben wir es, 12 Uhr, Mittwochmittag. Toll, dass ihr dabei seid. Ich bin's, Felina. Hi. In den 10 Hits am Stück habe ich hier gleich für euch die aktuelle Single von Milo in guten 10 Minuten. Und jetzt One Republic.

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lebt Energy Star Milo in L.A. Er kommt ja aber eigentlich aus Belgien und deswegen ist dieser Song hier auch was Besonderes. Da hat er nämlich nochmal so einen kleinen Sprung zurück in seine belgische Heimat und in seine belgischen Wurzeln gemacht. Hat sich nämlich einen belgischen DJ gesucht, DJ-licious, und Milo zusammen eine neue Single rausgebracht, Forever Young. Jetzt für euch bei Energy immer die besten neuen Hits.

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2: Um kurz vor 12:30 mit Finn.
3: Ja, ab und zu kommt da auch mal die Sonne raus. Das ist auf jeden Fall eine schöne Abwechslung. Ansonsten aber heute tendenziell ein nicht ganz so schöner Tag. Es ist windig draußen. Ab und zu kann es regnen. Und das bei maximal 18 Grad heute. Morgen geht es ähnlich weiter. Da soll es aber ein bisschen sonniger werden insgesamt. Aber nicht unbedingt wärmer. Auch da kriegen wir maximal 19 Grad. Dann gucken wir mal, was auf den Straßen los ist. Auf der A7 habe ich eine Meldung für alle, die mit dem LKW unterwegs sind. Flensburg Richtung Hamburg. Da steht ihr 3 Kilometer ab Volkspark. Und in der Gegenrichtung. Das gilt aber für alle. Hannover Richtung Flensburg, 2 Kilometer Stau ab Waltershof. Ja, und dann hat sich Rainer noch per Sprachnachricht bei uns gemeldet.
4: Rainer hier, moin. Euer Mann für den Verkehr ist wieder am Start. An der Kreuzung am Dammtorbahnhof. Bitte schön vorsichtig fahren, da ist ein Ampelausfall. Da stehen die bewaffneten Verkehrskasper auf der Straße und regeln den Verkehr. Da schön vorsichtig fahren. Bis dann, ciao, ciao.
3: Danke dir fürs Bescheid geben. Ja, und wenn ihr auch was gesehen habt, dann macht's doch genauso wie Rainer. Schickt uns einfach eine Sprachnachricht rüber. Die Nummer dafür ist die 040 48 001 97 1.
2: Und jetzt alles, was heute wichtig ist. Los geht's mit dem Top-Thema für Hamburg.
3: Ja, und da gibt's in Altona ja gerade eine große Baustelle der Deutschen Bahn. Da wird nämlich die Sternbrücke durch eine neue ersetzt und deswegen gibt's da einige Sperrungen für die nächsten Wochen. Ja, und da geht's jetzt quasi in die nächste Phase. Da kommt heute nämlich sogar ein Hubschrauber zum Einsatz. Der soll dann bis zu 750 Kilo schwere Signalmasten zwischen Altona und Diebsteich aus dem Boden ziehen, weil für Kräne da kein Platz ist. Das ist keine leichte Aufgabe. Immerhin sollen bis heute Nachmittag 31 Masten angehoben, dann mehrere Kilometer durch die Luft geflogen und auf ganz bestimmte markierte Stellen abgelegt werden. Der Wind und immer wieder Regenschauer machen das Ganze natürlich nicht gerade einfacher. Am Samstag geht es dann spektakulär weiter. Am Diebsteich wird nämlich eine alte Bahnbrücke gesprengt, um Platz für neue Gleise zu machen. Ja, und dann gibt's bald auch in Frankreich als erstes europäisches Land ein Social-Media-Verbot für Jugendliche unter 15 Jahren. Das Parlament hat ein entsprechendes Gesetz beschlossen, das nach den Sommerferien starten soll. Plattformen wie Instagram oder TikTok müssen dann Alterskontrollen einführen. Ziel ist es, Kinder und Jugendliche besser vor den negativen Folgen zu schützen. Kritiker bezweifeln aber, dass sich das Verbot technisch wirklich umsetzen lässt. Und auch viele europäische Länder finden das gar nicht mal so gut. Da hätte man sich gewünscht, eine einheitliche Lösung für ganz Europa zu finden. Und in diesem Jahr feiern wir in Hamburg einen ganz besonderen Geburtstag, nämlich den 25. von Disneys Der König der Löwen. Ja, und weil das natürlich zelebriert werden muss, werden vom 24. September bis zum 4. Oktober das Theater einmal, also im Hafen, das Musicaltheater, mehrere Gebäude und sogar Museumsschiffe in goldenes Licht getaucht. Mit der Aktion Golden Port will sich das Musical bedanken, und zwar bei insgesamt mehr als 17 Millionen Besucherinnen und Besuchern.

0: unsere Pop-Spezialistin. Es gibt einen Notfalleinsatz für Pia.
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2: Heute mit einer kleinen Special-Ausgabe zu Ariana Grande und Ricky Alvarez. Die beiden sind ja sehr offensichtlich wieder ein Paar. Und sie haben sich eben schon mal gedatet, 2015. Da war Ricky nämlich Tänzer bei Aris Honeymoon-Tour und da haben sie sich auch das erste Mal kennengelernt. Die beiden haben dann bis 2016 gedatet. Danach haben sie sich getrennt, aber im Freundschaftlichen, also alles gut. Er hat auch weiterhin für Ari gearbeitet, unter anderem als Fotograf und auch als Co-Regisseur. Es gibt auch viele Gerüchte, dass ein paar Songs über ihn sein sollen, zum Beispiel Moonlight, Into You und natürlich auch der hier. Thank You Next ist ja über alle ihre Ex-Boyfriends. Das erste Mal 2026 wurden sie quasi zusammen gesehen bei ihrem Austin-Konzert von ihrer Eternal Sunshine Tour, auf der sie sich ja gerade befindet. Da war Ricky eben anwesend. Und seitdem verändert ja Ari auch immer den Text von Thank You Next, wenn es um Ricky geht. Und jedes Mal gibt es eine andere Strophe dazu. Also irgendwie ganz süß, dass die beiden wieder zusammen sind. Wahrscheinlich waren sie auch einfach weiter im Kontakt, weil die ja eben im Guten auseinandergegangen sind. Aber schon krass, nach 10 Jahren ist sie also wieder mit ihrem Ex zusammen.
3: Schon krass, ne? Nach 10 Jahren zurück zum Ex, weiß ich nicht, müsst ihr euch mal überlegen, ob ihr das machen würdet. Aber ich habe auf jeden Fall auf Social Media schon Videos gesehen von Leuten, die gesagt haben, eigentlich wollte ich für Ariana herkommen, jetzt bin ich für den Gossip da, weil ich diese eine Zeile hören möchte auf den Konzerten. Finde ich schon krass.
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erste Wochenende gesehen, und zwar auf dem Perukaville Festival, präsentiert von Energy, das ganze Ding natürlich. Und Fastboy, die Sets sind immer was ganz Besonderes, denn die legen nicht einfach nur auf, haben da irgendwie die DJ-Decks aufgebaut. Nee, da stehen auch immer Drumpads und dann wird live gesungen und performt und Keyboard und überhaupt. Und das ist schon sehr, sehr beeindruckend, was da alles auf der Bühne passiert. Fastboy, jetzt für euch mit Beautiful Life bei Energy, immer die besten neuen Hits.

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1: Uhr, falls euer Magen bis hierhin schon einmal gesagt hat, weil er Hunger hat, dann hat er recht, dann ist es langsam Zeit für die Mittagspause. Dazu laufen hier die 10 jetzt am Stück, gleich mit der aktuellen Single von Gracie Abrams, jetzt Alex Warren und ich bin's, Felina. Hi!

Das neue Album ist da und die Tour dazu, passend auch schon angekündigt, wird eine Welttournee mit so vielen Arenen, die sie spielen wird. Es geht um Energy Star Gracie Abrams. Sie hat aber auch schon gesagt, sie will trotzdem versuchen, dass das intim sich anfühlt. Also ja, wie so eine Clubtour, aber auf Arena-Größe. Bin ich gespannt, wie sie das umsetzen will. Ihre aktuelle Single Hit The Wall, jetzt für euch bei Energy, immer die besten neuen Hits.

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7: Um kurz vor 13:30 mit Finn.
8: Schönen guten Tag. Hello, Felina. Ja, wir gucken raus. 18 Grad haben wir da aktuell. Die Sonne ist ab und zu mit dabei. Einige Wolken auch. Es ist windig und so geht das heute den ganzen Tag noch so weiter. Morgen ganz ähnlich. Auch da so ein Mix aus Sonne und Wolken, aber da soll es trocken bleiben. Dann rüber auf die Straßen. Auf der A1 Lübeck Richtung Hamburg steht ihr 2 Kilometer ab Morfleet. Dann geht's rüber auf die A7. Das gilt für alle, die mit dem LKW unterwegs sind. A7 Flensburg Richtung Hamburg. 4 Kilometer Stau ab Stellingen und für alle dann nochmal in der Gegenrichtung 3 Kilometer Stau ab Hausbruch. Und wenn ihr noch mehr gesehen habt, dann natürlich gerne her damit. Schickt mir kurz eine WhatsApp-Nachricht rüber. Die Nummer ist die 040 48 001 97 1. Da wo es geht, euch eine gute Fahrt.
7: Und jetzt alles, was wir in Hamburg heute wissen müssen.
8: Ja, und vielleicht ist euch das ja auch schon aufgefallen. Bei den Landungsbrücken hat es in letzter Zeit richtig mies gestunken. Das liegt daran, dass Hamburg Wasser da gerade einen 120 Jahre alten Abwasserkanal saniert. Damit die Arbeiter das überhaupt irgendwie aushalten können, wird laut Hamburg Wasser Frischluft in den Kanal gepumpt. Dadurch kommt der Gestank dann aber eben auch nach draußen. Seit gestern ist das jetzt aber so ein bisschen besser geworden, weil die Belüftung umgestellt wurde. Also dieser Gestank, der wird jetzt in eine andere Richtung geleitet und nicht mehr zu den Landungsbrücken. Die Bauarbeiten, die werden aber noch ein bisschen länger dauern. Das Ganze soll erst im Juni nächsten Jahres fertig werden. Ja, und nach dem Rücktritt von Jens Spahn steht sein Nachfolger jetzt wohl fest. Kanzleramtschef Thorsten Frey soll in Zukunft neuer Fraktionschef der Union werden. CDU und CSU haben sich mehreren Medienberichten zufolge auf ihn geeinigt. Heute Nachmittag soll er dann auch offiziell vorgestellt und nächste Woche gewählt werden. Damit wird sich dann auch aller Voraussicht nach was im Bundeskabinett ändern. Und die Fußball-WM ist ja vorbei, aber dafür startet heute ein anderes großes Sportevent. Und zwar gar nicht so weit weg von Hamburg, nämlich in Hannover. Da werden heute Abend die Finals eröffnet. Das sind quasi so die deutschen Meisterschaften in 24 verschiedenen Sportarten, wie zum Beispiel Schwimmen, Triathlon oder auch Surfen. Insgesamt werden in den nächsten Tagen mehr als 250.000 Zuschauer erwartet. Die Wettkämpfe, die starten dann morgen und gehen bis Sonntag.

0: 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Wir waren für euch vor Ort, haben uns die DJs geschnappt und wir haben den Gossip mitgebracht.
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0: Denn abgesehen von wirklich Knallersets auf so vielen verschiedenen atemberaubenden Bühnen, sind wir ja auch für euch da, um ein bisschen mal unsere Energy Star DJs auszuquetschen. Und unter anderem wollten wir gerne von den Stars wissen, gibt es einen Song, da seid ihr so ein bisschen neidisch, den hättet ihr vielleicht gerne selber geschrieben, aber ja, am Ende hat es vielleicht nicht geklappt. Und da hat uns Fee, aka Felix Seelen, verraten, ja, er hatte da mal ein Angebot auf dem Tisch liegen von einer gewissen Bibi Rexha, als sie noch so ganz neu im Game war. Und den, tja, hat er sich dann ein bisschen angeguckt. Das lief für ihn so.
2: Okay, der Song ist richtig geil, aber ich krieg den nicht in das Gewand wie Cheerleader und Ain't Nobody, was damals so mein Signature-Sound war. Und dann habe ich 2 Wochen überlegt und nach 2 Wochen war ich so, okay, scheiß drauf. Der Song ist so geil, ich will's machen. Und dann kam leider nur aus New York eine E-Mail zurück. Leider schon weg, G-Eazy macht den jetzt.
0: Und jetzt wisst ihr, welcher Song das ist? Wisst ihr es? Felix

0: Ian hätte eigentlich die Chance gehabt, diesen Song hier zu machen. Und weil er 2 Wochen überlegt hat, war das einfach ein Tick zu lange und dann hat sich den G-Eazy geschnappt und ist ein Welthit geworden. Ja, das haben wir für euch auf dem Perucaville erfahren. Noch mehr Gossip findet ihr auf unserer Insta-Seite checkmyenergy_.de.
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Dieser Song hier hat wirklich die Musikgeschichte verändert. So ein legendäres Ding bei Energy jetzt für euch. MGMT mit Kids. Ich liebe den Song und das Krasseste an dem ist halt, dass wirklich alle Genres diesen Song auch so lieben. Ist ja eigentlich so ein Indie-Pop-Song und dann kam aber wirklich aus allen Genres Künstler und gesagt, will ich auch nochmal was mitmachen. Ob es Mac Miller im Rap ist oder irgendwie die Pet Shop Boys oder Sebastian Ingrosso, also EDM, ja, alle haben daraus nochmal ihre Version gebastelt. Völlig zu Recht. Klingt alles geil. MGMT mit Kids, jetzt für euch bei Energy.

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2: 14 Uhr haben wir es und wir gehen rein in den Mittwochnachmittag, drehen hier gleich ein bisschen die Sommerlaune auf und zwar mit The Bowser Magnetic in guten 10 Minuten. Und jetzt erstmal eine kleine Gemütlichkeit uns reinfahren in die Ohren und Olivia Dean.

absolute Sommergefühle gibt es jetzt für euch in einem einzigen kleinen Song drin. Und der ist noch relativ neu, aber jetzt einfach schon absolut gesetzt für meine Sommerplaylist. The Bowser mit Magnetic. Ganz, ganz geiler Sound jetzt bei Energy.

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1: Nein.
0: Und einfach mal $89.000 wert ist.
1: Ja. $3 zu 89.000.
0: Ja, Patrick, treffen wir uns gleich im Secondhand-Laden.
1: Ey, ich nehme den Laden auseinander. 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
1: Also, Ariana Grande, Energy Star natürlich. 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
0: Müssen wir drüber sprechen. Meint ihr, das geht gut oder sagt ihr, so eine zweite Chance, die gibt's eigentlich nicht? Morgen sprechen wir drüber, um 20 vor 8.
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0: Grad. Es kann zwischendurch mal so ein bisschen regnen, also heute eher ein nicht ganz so schöner Tag. Morgen wird es dann ticken wärmer mit 20 Grad und auch ein bisschen heller und sonniger. Der Freitag dann wieder ein bisschen bewölkter, aber am Wochenende zumindest mal der Samstag, der soll wieder ein bisschen schöner und mit 26 Grad auch wieder ein bisschen wärmer werden. Dann schauen wir noch fix auf die Straßen. Wir starten auf der A1 Lübeck Richtung Hamburg. Da steht ihr 2 Kilometer ab Morfleet. Dann rüber auf die A7. Das ist eine Meldung für alle, die mit dem LKW unterwegs sind. Flensburg Richtung Hamburg. Ihr müsst ein bisschen länger warten und zwar 4 Kilometer ab dem Dreieck Nordwest und in der Gegenrichtung, das gilt für alle, A7 Hannover Richtung Flensburg, 3 Kilometer Stau ab Hausbruch. Und wenn ihr noch mehr gesehen habt, dann kennt ihr das Spiel, schickt mir eine WhatsApp-Nachricht drüber oder ruft kurz durch. Die Nummer ist die 040 48 001 97 1.
1: Und jetzt alles, was heute wichtig ist, los geht's mit dem Top-Thema für Hamburg.
0: Ja, und da gibt's in Altona ja gerade eine große Baustelle der Deutschen Bahn. Da wird nämlich die Sternbrücke durch eine neue ersetzt und deswegen gibt's da einige Sperrungen für die nächsten Wochen. Ja, und da geht's jetzt quasi in die nächste Phase. Da kommt heute nämlich sogar ein Hubschrauber zum Einsatz. Der soll dann bis zu 750 Kilo schwere Signalmasten zwischen Altona und Diebsteich aus dem Boden ziehen, weil für Kräne da kein Platz ist. Das ist keine leichte Aufgabe. Immerhin sollen bis heute Nachmittag 31 Masten angehoben, dann mehrere Kilometer durch die Luft geflogen und auf ganz bestimmte markierte Stellen abgelegt werden. Der Wind und immer wieder Regenschauer machen das Ganze natürlich nicht gerade einfacher. Am Samstag geht es dann spektakulär weiter. Am Diebsteich wird nämlich eine alte Bahnbrücke gesprengt, um Platz für neue Gleise zu machen. Ja, und dann gibt's bald auch in Frankreich als erstes europäisches Land ein Social-Media-Verbot für Jugendliche unter 15 Jahren. Das Parlament hat ein entsprechendes Gesetz beschlossen, das nach den Sommerferien starten soll. Plattformen wie Instagram oder TikTok müssen dann Alterskontrollen einführen. Ziel ist es, Kinder und Jugendliche besser vor den negativen Folgen zu schützen. Kritiker bezweifeln aber, dass sich das Verbot technisch wirklich umsetzen lässt. Und auch viele europäische Länder finden das gar nicht mal so gut. Da hätte man sich gewünscht, eine einheitliche Lösung für ganz Europa zu finden. Und in diesem Jahr feiern wir in Hamburg einen ganz besonderen Geburtstag, nämlich den 25. von Disneys Der König der Löwen. Ja, und weil das natürlich zelebriert werden muss, werden vom 24. September bis zum 4. Oktober das Theater einmal, also im Hafen, das Musicaltheater, mehrere Gebäude und sogar Museumsschiffe in goldenes Licht getaucht. Mit der Aktion Golden Port will sich das Musical bedanken, und zwar bei insgesamt mehr als 17 Millionen Besucherinnen und Besuchern.

0: Boah, jetzt kommt ein Thema, da habe ich wirklich mehrere Meinungen dazu. Da könnte ich mit mir selber stundenlang drüber diskutieren. Deswegen habe ich mir da jemanden gesucht, der komplett im Thema drin ist und mir ein bisschen helfen kann beim Aufarbeiten. Jakob aus den Energy News. Social Media Verbot. Ich meine, für mich selber wäre das wahrscheinlich total sinnvoll, wenn mir das jemand wegnehmen würde. Aber wenn es das Gesetz macht, weiß ich nicht. Jakob, ja. Du musst das mal bitte ganz schlau aufklären hier.
1: Wir gucken zu unseren Nachbarn nach Frankreich, denn die haben jetzt als allererstes EU-Land wirklich beschlossen, Social Media Verbot für Jugendliche, alle unter 15. Also TikTok, Insta und so weiter ist tabu, YouTube wahrscheinlich auch. Und die große Frage wird am Ende sein, halten sich denn alle dran? Denn Australien hat das ja schon länger und ja. Da hat man ja inzwischen gecheckt, oh, die Jugendlichen sind ja so schlau, die umgehen die Verbote einfach. Die suchen sich alternative Apps, neue Apps, die quasi von dem Verbot nicht betroffen sind oder ganz andere Workarounds und irgendwie sind am Ende nur die Erwachsenen happy, weil sie denken, dass die Jugendlichen dann kein Social Media mehr haben. So, also wie gesagt, das ist die große Frage, ob das jetzt da auch so werden wird und was wir am Ende machen, denn bei uns in Deutschland wird ja auch immer noch diskutiert, welche Art von Verbot oder Einschränkung möchten wir denn haben. Da gibt es einen Haufen Vorschläge, aber immer noch keine Entscheidung.
0: Ja, ich war am Anfang natürlich sehr, sehr großer Fan von dieser Idee, weil es mir selber so auf den Nerv geht, dass ich so viel auf Social Media bin.
1: Ja.
0: Aber auf der anderen Seite kannst du halt auch Kindern und Jugendlichen nicht verbieten, teilzunehmen an öffentlichen Orten und das Internet gehört da einfach mittlerweile dazu. Also das ist, ich finde es sehr, sehr schwierig.
1: Ja, eine Kommunikationsplattform, das darf man auch immer nicht vergessen. Eben. Das ist wie wenn man früher uns, als wir noch kein Internet hatten, das Telefon hätte weggenommen. So.
0: Absolut, genau. Oder davor keine Briefe schreiben.
1: Genau.
0: Oder davor nicht auf den Marktplatz gehen.
1: So, Markt. Gefährlich.
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hier für euch mit Energy Star Austies, die eine wirklich sehr, sehr heartbroken Single rausgebracht hat. Auch ein bisschen neuer Sound, mehr gitarrenlastig, so countryartig und nicht mehr ganz so Disco-Vibes. The Art of Letting Go, also die Kunst, etwas gehen zu lassen, jetzt für euch. 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

Energy ist an und wir machen direkt weiter mit brandneuer Musik aus Großbritannien. Ja, Singer-Songwriter Jack Dean ist in Somerset aufgewachsen in England. Jetzt wohnt er mittlerweile in London, wo er seit 3 Jahren schon Musik macht. 26 Jahre alt, richtig cooler neuer Singer-Songwriter. Wir hören jetzt seine neue Nummer, Mercy, immer die

0: schön, dass ihr eingeschaltet habt. Energy läuft für euch gleich noch mit Shakira und Burna Boy.
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0: Und da hat heute Morgen Friederike aus Niendorf mal eine Runde Hamburg Battle gezockt.
2: Friederike, Großbritannien hat mal wieder einen neuen Premierminister. In welche berühmte Straße zieht er denn jetzt ein?
3: Oh fuck.
2: Samstag weiter.
3: Weiter.
2: The Downing Street. Morgen kommt die dritte Staffel von den Zwillingsbrüdern Tom und Bill, die wir von der Band Tokyo Hotel kennen. Wie heißen die mit Nachnamen, Friederike?
3: Kaulitz.
2: Das ist absolut richtig.

0: Und dann lassen wir die Zeit einfach auslaufen. Das hätten wir eh nicht mehr geschafft.
1: Applaus, Applaus, Applaus.
2: Yes, Glückwunsch für Rieke. Damit hast du dir zwei Karten für Tom Gregory gesichert. Richtig, richtig cool. Und wenn ihr auch Tom Gregory live erleben wollt, am 5. Oktober hier bei uns in der City in Hamburg, dann könnt ihr uns jetzt eine WhatsApp schreiben, sagen, hey, ich möchte unbedingt Hamburg Battle mitzocken. Und dann seid ihr vielleicht morgen früh schon auch mit dabei.
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0: So Leute, endlich ist es soweit. Am Samstag startet die Pride Week 2026. Das heißt eine Woche lang interessante, bunte und vielfältige Events rund um den CSD und das queere Leben hier bei uns in Hamburg. Und das alles steht in diesem Jahr unter dem zentralen Motto Solidarisch Queer. Haltung zeigen für eine Zukunft ohne Angst. Großer Auftakt ist natürlich wieder die Pride Night direkt am Samstagabend um 20 Uhr. Und da gibt's für euch wieder eine Menge Talks, Musik, Tanz und natürlich auch die Verleihung der Pride Awards. Das Ganze mit einem starken Zeichen für Vielfalt, Sichtbarkeit und Solidarität. Mit dabei in diesem Jahr unter anderem die iranische Sängerin Favaraz und Slam-Poetin Sammy Rivers. Und wir feiern in diesem Jahr auch die Pride Night zum ersten Mal in einer neuen Location, nämlich im schönen Curio-Haus. Im Anschluss geht es dann direkt weiter mit der großen Pink Ink Pride Night Party. Gerade mal 5 Minuten zu Fuß entfernt in der Kasematte 20. Also einfach ein perfekter Samstagabend. Tickets holt ihr euch natürlich unter hamburg-pride.de. 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
2: Gleich 4:30.
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2: 18 Grad haben wir in Hamburg. Dazu ist es grau, bewölkt, windig, ja, schon ein bisschen ungemütlich. Es regnet aber nicht mehr und so soll es jetzt auch für den Rest des Tages bleiben. Hoffentlich trocken. Morgen sieht das Wetter dann auch ein bisschen besser aus. Wir bekommen angenehme 20 Grad. Dazu so ein Mix aus Sonne und Wolken und kein Regen. Rüber auf die Straßen. Vorsicht bitte auf der A7 Flensburg Richtung Hamburg zwischen Stellingen und Volkspark. Da befindet sich eine ungesicherte Unfallstelle. Und Vorsicht bitte auf der A25 Hamburg Richtung Geesthacht zwischen Dreieck Südost und Alamö, da liegen Plastikteile auf der Straße. Dann habe ich noch ein paar Staumeldungen auf der A1 zum Beispiel, Lübeck Richtung Hamburg, da steht ihr 2 Kilometer im Stau ab Morfleth, rüber auf die A7 Flensburg Richtung Hamburg, da sind es 4 Kilometer ab dem Dreieck Nordwest und auf der A7 Hannover Richtung Flensburg steht ihr 3 Kilometer im Stau ab Hausbruch. Wenn ihr noch was gesehen habt, dann schickt mir gerne eine WhatsApp oder ruft auch an 040 48 001 971 ist unsere Nummer. Kommt gut und sicher ans Ziel. Und dann ist Finn da.
8: Hallo.
2: Du hast alles, was in Hamburg heute wichtig ist. Und da kommen wir bei den öffentlichen Toiletten. Oh, leider nicht so voran.
8: Nee, ist doch so, oder? Es gibt doch nichts Nervigeres, als wenn du in der Stadt bist und dann kannst du nicht auf Klo, wenn du musst.
2: Ich gehe einfach in eine Bar. Ich mach das, ich bin Assi.
8: Also habt ihr gehört, das ist jetzt der Tipp, das muss man machen. Die Stadtreinigung, die hat

0: zwar in den letzten Jahren auch viele öffentliche Toiletten modernisiert, aber insgesamt sind nur 6 neue Anlagen dazugekommen. So ein paar mehr Toiletten würden also durchaus Sinn machen, aber die sind erstmal nicht geplant, weil die Stadt nach eigenen Angaben aktuell dafür einfach kein Geld hat. Die sagt, sie möchte lieber die WCs, die es schon gibt, erhalten. Kritik kommt da von der CDU, die findet das gar nicht gut und fordert deutlich mehr öffentliche Toiletten. Ja, und dann soll es bald an allen Bahnhöfen bei uns in Deutschland ja verboten sein, Alkohol zu trinken. Die Bahnsprecherin Anja Bröke hat auch erklärt, wie das Ganze umgesetzt werden soll.
1: Information präsent.

0: Der muss mit einem Platzverweis oder im Wiederholungsfall mit einem Hausverbot rechnen.
1: Die neue Regel, die soll in ganz Deutschland gelten und schrittweise dann bis zum 15. Oktober umgesetzt werden, das sagt die Deutsche Bahn. Ja, und dann ist ja nach wie vor nichts entschieden in Sachen neuer Bundestrainer. Eigentlich gibt es ja aber schon seit Wochen auch nur einen Namen, ne, der immer wieder genannt wird, und das ist Jürgen Klopp. T-Online sagt, dass das jetzt auch alles ganz schnell gehen könnte. Man rechnet damit, dass bis zum Wochenende vielleicht dann auch alles offiziell gemacht wird.
2: Ich würde mich freuen.
1: Ich finde es auch richtig gut, muss ich sagen.
2: Ja.
1: Glaube ich, ein sehr guter Typ.
2: Ja.
1: Der bringt uns wieder ein bisschen nach vorne.
2: Ich hoffe doch. Ich meine, bei Liverpool hat das ja geschafft.
1: Ja, bei Dortmund auch, bei Mainz auch.
2: Stimmt.
1: Eigentlich überall.
2: Bei Mainz war der?
1: Bei Mainz war der sogar, ja.
2: Wusste ich nicht.

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3: So Leute, und jetzt müssen wir es machen. Wir müssen mal über ein Thema sprechen, das wahrscheinlich ganz viele von euch jetzt die ganze Zeit auch schon verdrängt haben. Ja, natürlich, die Steuererklärung. Energy ist an mit mir, Emily, immer die besten neuen Hits. Bis zum 31. Juli habt ihr ja noch Zeit, eure Steuererklärung einzureichen. Und glaubt mir, es lohnt sich oft mehr, als man denkt. Warum das so ist, hat uns Udo Reuss von der Viso Steuersoftware erklärt.
4: Also für die allermeisten ja, und zwar richtig. Das Statistische Bundesamt ermittelt ja jedes Jahr reale Zahlen aus den Steuerbescheiden von Arbeitnehmern. Und demnach bekommen 87% eine Steuererstattung. Und die liegt im Durchschnitt bei doch satten 1.240 Euro.
3: Krass. Und was kann man da eigentlich alles von der Steuer absetzen?
4: Die Entfernungspauschale, also der Weg zur Arbeit. Aber auch die Homeoffice-Pauschale, 6 Euro pro Tag, wenn man zu Hause gearbeitet hat. Kontoführungsgebühren, 16 Euro. Arbeitsmittel, wenn man Laptop setzt, wenn man den privat nutzt, kann man in der Regel die Hälfte davon steuerlich absetzen, Fortbildungskosten, Bewerbungskosten und dann aus einem ganz anderen Bereich, das betrifft tatsächlich fast jeden, nämlich in der Nebenkostenabrechnung, die man vom Vermieter bekommt, da steckt den meisten wirklich bares Geld drin, weil man das steuerlich absetzen kann.
3: Das wusste ich alles nicht. Wow, richtig gut zu wissen. Danke, das war Udo Reuss von der Viso Steuersoftware. Also Leute, nicht länger aufschieben. Vielleicht wartet da ja auch noch eine nette Rückzahlung auf euch. Und hier geht's gleich weiter mit den 10 Hits am Stück. Den Anfang macht Felix Jähn.
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Hallo, hier ist Emily bei Energy. Und hattet ihr damals auch bei eurer Abi-Entlassung so einen Einlaufsong? Vielleicht war meine Schule ein bisschen extra, ein bisschen komisch. Aber ja, bei uns durfte jeder einfach sich so einen Song aussuchen. Und ich habe wirklich...

wochenlang überlegt, okay, welchen Song nehme ich? Also er muss auch richtig gut sein, ne? Die Entscheidung war überhaupt nicht einfach. Irgendwann habe ich aber dann diesen Song hier wieder für mich entdeckt und da war sofort klar, okay, das wird mein Abi-Song. Beyoncé hören wir jetzt bei Energy mit Run the World.

0: gleich 16 Uhr.
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0: Und Richtung Feierabend gibt es nochmal ganz viel Musik für euch. Gleich habe ich brandneue Musik von Ray Dalton am Start. Vorher geht's weiter mit Tapper City. Ich bin's Emily. Moin.

aus dem Kinderchor ab in die Charts. Ja, das ist bei Energy Star Ray Dalton auf jeden Fall der Fall gewesen. Er hatte ja seinen großen Durchbruch mit Macklemore, hat dann danach mit natürlich Solo-Musik gemacht, mega erfolgreich. Wir hören jetzt auch seine neueste Nummer, Go That High, immer die besten Hits.

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1: 16.25 Uhr.
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1: Ja, ich habe es vorhin schon gesagt, es ist nicht unbedingt sommerlich bei uns in Hamburg. Heute haben wir 17 Grad aktuell, es ist windig, grau, bewölkt. Zum Glück gerade noch trocken, so soll es jetzt auch eigentlich bleiben für den Rest des Tages. Und ja, eigentlich bleibt das Wetter auch weiterhin so. Die Sonne, die könnte sich noch ein bisschen zeigen zwischen den Wolken, aber ja, es wird heute nicht so ganz schön. Morgen sieht es ein bisschen besser aus, da bekommen wir maximal 20 Grad, also ziemlich angenehm. Dazu so ein Mix aus Sonne, es bleibt trocken, aber weiterhin windig. Wir gehen rüber auf die Straßen, auf der A1 Bremen Richtung Lübeck, da steht ihr 3 Kilometer im Stau ab Harburg. Dann rüber auf die A7 Flensburg Richtung Hamburg, da steht ihr 4 Kilometer im Stau ab Stellingen. Und gegenüber auf der A7 Hannover Richtung Flensburg sind es 6 Kilometer. Ab Heimfeld. Wenn ihr noch was gesehen habt, dann schickt mir gerne eine WhatsApp oder ruft auch an. 040 48 001 97 1 ist unsere Nummer. Kommt gut und sicher ans Ziel. Dann machen wir weiter mit Finn. Du bringst uns einmal auf den neuesten Stand, was in Hamburg und der Welt so los ist. Und ja, da sollten sich mal alle Erdbeerfans am besten schnell noch ein paar besorgen.
11: Ja, genau. Bald gibt's sie nämlich schon nicht mehr. Auch wenn dieser Sommer ja mal wieder super durchwachsen ist, gab's ja auch schon sehr, sehr heiße Tage. Und das führt jetzt dazu, dass die Erdbeersaison dieses Jahr schon früher als sonst zu Ende geht. Durch die Hitze sind nämlich auch die späten Sorten schon früher reif gewesen und deswegen gibt es bald einfach keine frischen Erdbeeren mehr. Die meisten Verkaufsstände sind also schon abgebaut. Die Ernte fällt laut einigen Betreibern aber insgesamt durchschnittlich aus. Wer also noch Erdbeeren essen möchte, der sollte sich am besten jetzt die Tage nochmal schnell welche sichern. Ja, und nach dem Rücktritt von Jens Spahn wissen wir jetzt auch, wer sein Nachfolger wird. Und zwar ist das der bisherige Kanzleramtschef Thorsten Frey. Er soll jetzt also neuer Fraktionschef der Union werden. Das haben CDU und CSU in einer gemeinsamen Pressekonferenz jetzt auch offiziell bestätigt. Nächste Woche Mittwoch muss er dann nur noch in sein neues Amt gewählt werden. Damit wird sich dann auch personell was im Bundeskabinett ändern. Und nach den letzten Wochen, der Fußball ja die ganze Aufmerksamkeit im Sport bekommen hat, geht's ab heute auch mal um ein paar andere Sportarten. Heute Abend werden nämlich die Finals in Hannover eröffnet und der Geschäftsführer der Hannover Marketing und Tourismus GmbH, Christian Katz, der weiß, worauf wir uns da freuen können.
12: Die Finals 2026 sind ein großes Multisport-Event, bei dem in kurzer Zeit die deutschen Meisterschaften in 24 verschiedenen Sportarten ausgetragen werden. Hochsprung bei uns vorm Opernhaus, Basketball vor der Rathauskulisse oder Rugby.

0: einer Rugby-Hochburg Hannover ist für jeden Sportfan etwas dabei. Es werden tatsächlich insgesamt 143 deutsche Meistertitel vergeben.
1: Und es werden in den nächsten Tagen auch mehr als 250.000 Zuschauende erwartet. Die Wettkämpfe, die starten dann morgen und gehen bis Sonntag und der ARD und das ZDF übertragen das Ganze live.
2: Dankeschön, Finn. Einmal so leben wie Energy Star Dua Lipa. Das wünsche ich mir schon die ganze Zeit und ich glaube, ganz viele von euch geht es auch so. Wie können wir aber so einen Dua Lipa Lifestyle leben? Das verrate ich euch gleich. Hier gibt es erstmal Taylor Swift.

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3: Schön, dass ihr da seid. Energy ist an, immer die Besten. Und neuen Hits. Energy Star Dua Lipa lebt doch wirklich das absolute Traumleben, oder? Ich meine, sie hat eine mega erfolgreiche Karriere, ist ständig irgendwo auf der Welt und ein Stück weit manifestiert hat, und zwar mit genau diesem Song hier.

0: von Dua Lipa geht gerade wieder total auf der Bühne singt, dann möchte sie halt auch natürlich über das Leben singen, das sie sich wünscht und nicht über das, was sie nicht haben will, ne? Und ich finde, das klingt sehr schlau, hat schon was dran. Ich meine, ich habe auch mittlerweile so eine kleine Manifestations-Playlist. Ob es wirklich funktioniert? Ich bild mir das gerade ein, aber ein bisschen schon. Ich find's schon sehr gut. Also absolute Empfehlung von mir und auch von Dua Lipa selbst. Manifestations Playlist. Super, super wichtig, super cool. Welcher Song dürfte auf eurer Manifestations Playlist auf keinen Fall fehlen? Schreibt mir gerne eine WhatsApp an die 040 48 001 971 und hier geht's gleich weiter mit Benson Boone.
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0: 17 Uhr, happy Feierabend.
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0: Auf eurem Weg nach Hause natürlich die 10 jetzt am Stück. Gleich neue Musik von Peggy Goo. Gibt's in ungefähr 10 Minuten. Weiter geht's erstmal mit Teddy Swims.

Wir machen weiter bei Energy mit einer DJ, die als erste koreanische Frau im Berghain aufgelegt hat. Jetzt ist sie eine super erfolgreiche DJ. Ja, natürlich ist die Rede von Peggy Gou. Die hören wir jetzt gemeinsam mit Afro-Pop-Sängerin Ira Star. Hier ist Woman, immer die Beste.

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3: Schönen Feierabend. Energy ist an. Mit mir, Emily, immer die besten neuen Hits. Könntet ihr euch vorstellen, nochmal mit eurem Ex oder eurer Ex zusammenzukommen? Ich auf gar keinen Fall. Aber ein Energy Star hat genau das gemacht. Ja, Ariana Grande ist offenbar wieder mit Tänzer Ricky Alvarez zusammen. 10 Jahre nach ihrer ersten Beziehung. 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So einige Songs auf dem Dangerous Woman Album sollen auch von ihrer Beziehung inspiriert sein. Und jetzt wurden die beiden immer wieder zusammen gesichtet, zuletzt sogar beim Küssen. Aber kann eine Liebe nach so vielen Jahren wirklich nochmal funktionieren? Oder sollte man die Vergangenheit lieber Vergangenheit sein lassen? Genau darüber sprechen Richie und Patrick morgen früh um 20 nach 8 bei Energy am Morgen.
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3: 17.28 Uhr.
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3: Ja, heute ist ein bisschen ungemütlich in Hamburg. Bisschen kühler als sonst. 18 Grad haben wir aktuell. Dazu windig, bewölkt, ziemlich grau. Aber auch noch trocken und so soll es auch heute bleiben. Morgen sieht es auch ein bisschen besser aus. Die Sonne, die zeigt sich auf jeden Fall morgen zwischen den Wolken. Wir bekommen maximal 20 Grad. Es bleibt trocken und es soll auch noch ein bisschen windig werden. Rüber auf die Straßen, da habe ich eine Meldung auf der A7 Flensburg Richtung Hamburg. Hier steht ihr 4 Kilometer im Stau ab Stellingen. Und gegenüber auf der A7 staut es sich auch noch. Hannover Richtung Flensburg. 6 Kilometer sind es da ab Heimfeld. Wenn ihr noch was gesehen habt, schickt mir gerne eine WhatsApp oder ruft doch an 040 48 001 971 ist unsere Nummer. Kommt gut und sicher ans Ziel. Und wir machen weiter mit Finn. Du hast alles, was in Hamburg heute wichtig ist. Und da bekommen wir bei den öffentlichen Toiletten bei uns in der Stadt leider nicht so voran.
9: Ja, die Stadtreinigung hat zwar in den letzten Jahren viele öffentliche Toiletten modernisiert, aber insgesamt sind nur 6 neue Anlagen dazugekommen. Ein paar mehr Toiletten würden also durchaus Sinn machen. Aber die sind erstmal nicht geplant, weil die Stadt nach

0: CDU, die findet das gar nicht gut und fordert deutlich mehr öffentliche Toiletten. Ja, und dann soll es bald an allen Bahnhöfen bei uns in Deutschland verboten sein, Alkohol zu trinken. Die Bahnsprecherin Anja Bröke hat auch erklärt, wie das Ganze umgesetzt werden soll.
1: Information, Präsenz unserer Teams von DB Sicherheit und aber auch konsequentes Einschreiten bei Verstößen. Unsere Erfahrungen an bereits alkoholfreien Bahnhöfen zeigen, dass die Mehrheit sich an klare Regeln hält. Wer es nicht tut, der muss mit einem Platzverweis oder im Wiederholungsfall mit einem Hausverbot rechnen.
0: Die neue Regel soll in ganz Deutschland gelten und schrittweise bis zum 15. Oktober umgesetzt werden, das sagt die Deutsche Bahn. Und dann ist ja nach wie vor nichts entschieden in Sachen neuer Bundestrainer. Eigentlich gibt es ja aber schon seit Wochen nur einen Namen, der immer wieder genannt wird, und das ist Jürgen Klopp. T-Online sagt, dass das jetzt auch alles ganz schnell gehen kann. Man rechnet damit, dass bis zum Wochenende auch schon alles offiziell gemacht werden könnte.
2: Okay, da bleibt spannend. Danke dir, Finn. Und hier geht's weiter mit ganz viel Musik auf eurem Weg nach Hause. Jennifer Lopez und David Guetta, zwei absolute Legenden, habe ich hier gleich für euch mit Save Me Tonight.

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2: Energy ist an am 22. Juli. Ein ganz besonderer Tag. Wir feiern nämlich Geburtstag. Ja, Happy Birthday, Selena Gomez. Zu ihrem Ehrentag habe ich mal ein paar Fun Facts ausgegraben, die ihr vielleicht noch nicht kanntet. Let's go! Fun Fact Nummer 1. Fast würden wir heute gar nicht Selena Gomez feiern, sondern Priscilla Gomez. Ja, so wollten ihre Eltern sie nämlich zuerst nennen. Am Ende wurde es aber dann doch Selena, benannt nach der legendären Sängerin Selena Quintanilla. Fun Fact Nummer 2. Fast hätten wir Selena Gomez in High School Musical einfach gesehen. Sie soll damals nämlich eine Anfrage bekommen haben, hat die Rolle aber dann abgelehnt. Aber Leute, stellt euch mal vor, Selena als Gabriella oder Sharpay, einfach iconic. Und jetzt nochmal was für alle Musikfans. Kennt ihr noch den Song hier? Lose to Love Me hat Selena angeblich in nur 45 Minuten geschrieben. Crazy. Der Song schoss dann auch direkt auf Platz 1 der Charts und wurde zu ihrem ersten Nummer 1 Hit in den USA. So, jetzt wissen wir alle ein bisschen mehr über Energy Star Selena Gomez. Wir sagen nochmal Happy Birthday, Selena. Feier schön und bleib so, wie du bist.
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Um immer die besten neuen Hits natürlich hier. Und den nächsten Song, ich liebe den wirklich so sehr. Ich muss immer an den Film To All the Boys I Loved Before denken. Kennt ihr den noch? Ganz, ganz toll. War eine tolle Era natürlich. Ja, und hier gibt's für euch I Like Me Better von Love. Richtig toller Song. Passt perfekt jetzt zur Stimmung. Wir hören ihn jetzt.

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2: Schönen Mittwochabend, ihr Lieben. Hier ist Emily, gleich noch mit brandneuer Musik von einem Newcomer. Ein ganz, ganz toller, süßer Jack Dean heißt er. Gibt's gleich. Vorher gibt's noch Alex One.

Weiter geht's mit Newcomer Jack Dean. Der 26-jährige Singer-Songwriter kommt aus Somerset, England und steht auch schon ganz bald auf dem, beim Reeperbahn-Festival in Hamburg auf der Bühne. Freuen wir uns schon sehr. Wir hören jetzt seine brandneue Single Mercy bei Energy. 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

0: schönen Mittwochabend. Energy läuft bei euch.
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0: Gleich 7.
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0: Wir haben 18 Grad bei uns in Hamburg und so bleibt es jetzt auch für die nächsten paar Stunden. Es ist bewölkt und auch windig. Rüber auf die Straßen, da Vorsicht bitte auf der A1 Hamburg Richtung Lübeck zwischen Öhendorf und Kreuz Ost. Da liegen Glasscherben auf der Straße. Und da habe ich noch eine Staumeldung auf der A7 Flensburg Richtung Hamburg, 4 Kilometer ab Stellingen. Und gegenüber auf der A7 Hannover Richtung Flensburg, 4 Kilometer ab Hausbruch. Dann machen wir weiter mit Finn. Du bringst uns einmal auf den neuesten Stand, was in Hamburg und der Welt so los ist. Und ja, da sollten sich alle Erdbeerfans am besten schnell noch ein paar besorgen.
4: Ja, genau. Bald gibt sie nämlich schon nicht mehr. Auch wenn dieser Sommer ja mal wieder super durchwachsen ist, gab es ja auch schon sehr, sehr heiße Tage. Und das führt jetzt dazu, dass die Erdbeersaison dieses Jahr schon früher als sonst zu Ende geht. Durch die Hitze sind nämlich auch die späten Sorten schon früher reif gewesen. Und deswegen gibt es bald einfach keine frischen Erdbeeren mehr. Die meisten Verkaufsstände sind also schon abgebaut. Die Ernte fällt laut einigen Betreibern aber insgesamt durchschnittlich aus. Wer also noch Erdbeeren essen möchte, der sollte sich am besten jetzt die Tage noch mal schnell welche sichern. Ja, und nach dem Rücktritt von Jens Spahn wissen wir jetzt auch, wer sein Nachfolger wird. Und zwar ist das der bisherige Kanzleramtschef Thorsten Frei. Er soll jetzt also neuer Fraktionschef der Union werden. Das haben CDU und CSU in einer gemeinsamen Pressekonferenz jetzt auch offiziell bestätigt. Nächste Woche Mittwoch muss er dann nur noch in sein neues Amt gewählt werden. Damit wird sich dann auch personell was im Bundeskabinett ändern. Und nach den letzten Wochen, der Fußball ja die ganze Aufmerksamkeit im Sport bekommen hat, geht's ab heute auch mal um ein paar andere Sportarten. Heute Abend werden nämlich die Finals in Hannover eröffnet und der Geschäftsführer der Hannover Marketing und Tourismus GmbH, Christian Katz, der weiß, worauf wir uns da freuen können.
5: Die Finals 2026 sind ein großes

0: Multisport-Event, bei dem in kurzer Zeit die deutschen Meisterschaften in 24 verschiedenen Sportarten ausgetragen werden. Hochsprung bei uns vorm Opernhaus, Basketball vor der Rathauskulisse oder Rugby in der Rugby-Hochburg Hannover. Hier ist für jeden Sportfan etwas dabei. Es werden tatsächlich insgesamt 143 deutsche Meistertitel vergeben.
1: Und es werden in den nächsten Tagen auch mehr als 250.000 Zuschauer erwartet. Die Wettkämpfe, die starten dann morgen und gehen bis Sonntag und der ARD und...

0: Böse Blicke von meinem Kollegen. 100 Euro gewinnst du, wenn du weißt, was das hier für eine Fernsehsendung ist. Ja, wir suchen einen TV-Klassiker für 100 Euro. Was ist das? Ja, und wer das weiß, gewinnt die 100 Euro jetzt unter der 0137 90 30 200. 0137 90 30 200 für 50 Cent aus allen deutschen Netzen. Und vorher noch ein paar Regeln. Mitmachen bitte ab 18. An Minderjährige werden keine Gewinne ausgezahlt. Jeder Anruf kostet 50 Cent aus allen deutschen Netzen. Bitte darauf achten, dass nicht jeder Anruf, der Kosten produziert, auch automatisch ins Studio gelangt. Gewinnchancen im Leitungsspiel 1 zu 200.000. Parallel dazu kann die Redaktion jederzeit ausgewählte Anrufer per Zufallsprinzip direkt ins Studio durchstellen. Die Teilnahmebedingungen sind auf cashquiz.de zu finden. Dort sind dann später auch alle Lösungen und Gewinner notiert. Und ein Spiel dauert maximal bis Sendungsende. Oh, wie praktisch. Am Mittwoch Feierabend kannst du dir 100 Euro mitnehmen, live in dieser Show, wenn du weißt, was das hier ist. 100 Euro gehören dir. 0137 90 30 200. Runde ist gestartet. 0137 90 30 200. 50 Cent aus allen deutschen Netzen. Mit Leitung 3 bist du live bei uns. Und aus seiner Hängematte geschafft hat es auch mein Kollege Carsten. Ich grüße dich.
1: Ja, hallöchen. Nach diesem Spielechef-Hängematten-Witz, da musst du nachher wieder so Wiedergutmachungs-Emojis rüberschicken. So Herzchen-Emojis und sowas.
0: Das mache ich. Da bin ich Experte drin auf jeden Fall. Und ich bin auch Experte im Geben von Tipps. Ich möchte nämlich sagen, mach das mal nicht so wie der Steve, der meinte in einer anderen Sendung schon mal das.
2: Was ist denn das?
3: Hier, die Sendung mit der Maus.
2: Was? Die Sendung mit der Maus?
0: Mhm. Mhm, das ist nicht richtig, nein. Nee, ist nicht die Sendung mit der Maus, ne?
2: Starten wir
0: doch mal durch, oder?
1: Ja, komm, Schwamm drüber, schnell nochmal reingestartet, 100 Euro heute
0: bitte
1: aufs Konto.
0: 0137 90 30 200, 0137 90 30 200, 50 Cent aus allen deutschen Netzen. Was ist denn das hier bitte? Ist doch nicht die Sendung mit der Maus. Mit Leitung 3 bist du live bei uns. Die 100 Euro, wann hat man die dann auf dem Konto?
1: Ja, das geht ganz schnell. Heute Abend per Echtzeitüberweisung.
0: Macht der Spielechef von seiner Hängematte aus dann
1: aber
0: ganz entspannt, ne? Durchgestellt. Live mit dem Chance-Button. Hallo?
4: Ja, hi, hier ist der Sven. Grüß euch.
0: Sven?
4: Also jetzt bin ich jetzt ein bisschen enttäuscht von euch. Das hättet ihr heute Morgen um 9 machen sollen. Dann hätten mit der Hängematte hätte ich nicht im Garten Unkraut zupfen müssen.
0: Ach so.
4: Heute ist Tag der Hängematte.
0: Ja, das kann man ja noch nachholen. Ist ja jetzt nicht so schlimm. Sven, was hast du denn überhaupt raus?
4: Ach so, ja. Wo waren wir stehen geblieben?
0: Ja.
4: Löwenzahn.
0: Richtig.
1: Ja, schön.
0: 100 Euro für dich, Sven, mit TS. Du hast gewonnen. Herzlichen Glückwunsch. Bleib bitte am Telefon. Ganz viel Freude mit dem Geld. Ja, und dann machen wir direkt weiter. Ich meine, man kann auch nicht genug Tag der Hängematte haben. Ne? Nächste Fernsehsendung suchen wir hier. Was ist denn das hier bitte? Oh, okay. Bin ein bisschen überrascht. Sehr kurzer Ausschnitt. Also, wir suchen auch hier eine Fernsehsendung. Was ist denn das? Okay. Das ist es, ne? Also, wenn du weißt, was das ist, dann schnapp dir gerne 100 Euro. Ich starte mal die Runde. 0137 90 30 200. 0137 90 30 200. 50 Cent aus allen deutschen Netzen. Mit Leitung 3 bist du wieder live bei uns in der Show. Und sag mal, Carsten, das ist...
1: Ja. Das ist es. Das scheint es zu sein. Also da hat unser Spielechef, da ist ihm in der Hängematte die Schere ausgerutscht. Ja. Etwas früh, glaube ich.
0: Also wie so oft. 0137 90
1: er liebt halt kurze Dinge.
0: 30 200, das hast du gesagt. 0137 90 30 200. Oh, Richard, 50 Cent aus allen deutschen Netzen. Komm gerne zu uns, nur bitte mach's auch nicht wie Alexander, der meinte in der vorherigen Sendung schon mal das. Was ist denn deine Lösung, bitte?
5: Meine Lösung ist der rosa-rote Panther.
0: Paulchen Panther, ist deine Lösung? Jo. Ich muss dir sagen, hör lieber noch mal hin. Das ist nämlich nicht richtig. Das stimmt nicht.
1: Es ist
0: nicht der rosa-rote Panther. Tut mir leid. Noch mal hinhören, bitte.
1: Unbedingt. Ja, ist auch schon ein bisschen älter, glaube ich.
0: Ja.
1: Wir verdoppeln 200 Euro.
0: So, noch mal an alle, die gerade zuhören an diesem Feierabend. Was ist das? Das hier ist nicht rosa-roter Panther. Auf jeden Fall gewinnst du jetzt 200 Euro unter der 0137 90 30 200. Und das wird wieder richtig schnell gehen. 0137 90 30 200. 50 Cent aus allen deutschen Netzen. Was ist das hier für eine Fernsehsendung? Bitte auch nicht wie Astrid machen. Die meinte in einer anderen Sendung schon mal das.
2: Was hast du raus, bitte?
6: Bugs Bunny.
2: Oh Mann, Astrid, ich hätte es dir so gegönnt. Das ist leider auch nicht richtig.
0: Nein. Weder Bugs Bunny noch rosa-roter Panther. Hört euch das Ding bitte an, auch wenn ich alle verstehen kann, die sagen, boah, ich verzweifle da. Also ist ja, was ist es?
1: Ist wirklich, nee, das war's leider bisher nicht. Wir brauchen die richtige Antwort. Ja. Und dann gibt es auch

0: Geld, und zwar 300 Euro für die richtige Antwort.
1: Live das Cash-Quiz für 300 Euro Garantiegewinn. Jetzt unter der 0137 90 30 200. Wir suchen eine Fernsehsendung. Was ist es? 0137 90 30 200. 50 Cent aus allen deutschen Netzen. Also Alexander meinte rosa-roter Panther. Das hier ist nicht rosa-roter Panther. Und Astrid meinte Bugs Bunny. Ist es leider auch nicht. Boah, ist jetzt jemand da?
0: Es ist noch keiner in der 3. Folgende Idee. Ich hau jetzt mal richtig raus hier. Ich mache jetzt 500 Euro quasi als Extra-Motivation. Mhm. Ihr hört nochmal auf den Austritt und dann löst ihr das Ding auf, oder? Ist das ein Plan? Mega. Also bitte, 500 Euro jetzt.
1: So, und wir hören rein. Was ist das hier?
0: Ja.
1: So, und du wählst jetzt bitte für 500 Euro. Das Geld wird auf jeden Fall rausgehen. Die 0137 90 30 200. Wir warten mit Leitung 3. 0137 90 30 200. 50 Cent aus allen deutschen Netzen. Was ist das? So, bitte richtige Lösung. Jetzt, wir brauchen sie. Melli, die meinte in der vorherigen Sendung schon mal das.
2: Ja, sag mal die Antwort. Okay, mach mal.
3: Ja, das ist hier Speedy Gonzales, die schnelle Maus von Mexiko.
4: Ich glaube, Melli, du bist die schnellste Maus.
2: Ich glaube, du bist die schnellste Anruferin, die wir hier jemals hatten, mit der schnellsten Antwort. Speedy Gonzales ist es aber trotzdem nicht du. Es tut mir leid.
1: Nee, ganz genau. Das schmerzt gerade wirklich. Was, Carsten, was machen wir?
0: Ich würde es am liebsten abbrechen. Ich darf es natürlich nicht abbrechen. 600 Euro.
1: Was?
0: 600 Euro für die richtige Antwort.
1: Boah. Du gewinnst jetzt live in dieser Show 600 Euro, wenn du weißt, was das hier ist. 0137 90 30 200. 0137 90 30 200. 50 Cent aus allen deutschen Netzen. Du bist live mit Leitung 3 bei uns. Die 600 Euro, es bleibt dabei, die hat man heute Abend schon auf seinem Konto, ja?
0: Selbstverständlich. Boah, also das ist krass. Egal, welcher Betrag, der ist krass. Heute Abend auf deinem Konto.
1: Was ist das hier? Für eine Fernsehsendung. So, und wenn du das raus hast, bitte komm zu uns, so wie Sven, der meinte in der vorherigen Sendung schon mal das.
2: Was ist denn deine Lösung?
5: Ja, das ist dick und doof.
1: Dick und doof? Also gemeint ist nicht mein Redakteur, das ist deine Lösung, ja?
2: Ah, das tut mir leid. Das ist leider falsch. Dick und doof stimmt nicht.
1: Wie klingt auch die Melodie von Dick und doof? Ich habe keine Ahnung, aber Freunde, wisst ihr,
0: also was auf jeden Fall nicht so, das können wir, glaube ich, schon mal festhalten. Ne?
1: Oh, lass es uns echt abbrechen. Ich weiß, also...
0: Nee, wir dürfen nicht, es gibt Ärger vom Spielchef und du weißt, das ist nicht lustig. Pass auf, 750 Euro gebe ich jetzt hier rein ins Spiel und dieses Geld ist heute Abend auf deinem Konto. 750 Euro.
1: Live im Cash-Quiz zu gewinnen unter der 0137 90 30 200. Also wir haben jetzt einige falsche Antworten gehört, bitte mach's besser. Unter der 0137 90 30 200. 50 Cent aus allen deutschen Netzen. Irgendwer gerade am Radio, an diesem Mittwochfeierabend, irgendwer, der weiß, was das hier ist? Fernsehsendung, was ist es? Klassiker. Hast du eine Idee? 750 Euro, die werden hier rausgehen, garantiert.
0: Du, ganz ehrlich, du hast es gerade gesagt, hier Klassiker. Ich meine, das ist doch... Wer erinnert sich denn bitte noch daran? Das ist doch viel zu alt. Also das hat der Spielechef wieder irgendwo ausgekramt. Pass auf, deshalb mache ich jetzt Folgendes. Ich mache jetzt 1000 Euro.
1: Ist nicht dein Ernst.
0: Doch, 1000 Euro, weil das Ding A so kurz ist und B so strunzensalt. Unfassbar, wirklich. Also, 1000 Euro.
1: Wer weiß, was das ist? Ey, du gewinnst gerade 1000 Euro. Es ist immer noch keiner da. Komm bitte mit Leitung 3 jetzt zu uns unter der 0137 90 30 200. Jede Sekunde kann es klingeln. Du bist dafür verantwortlich, wenn du denn weißt, was wir suchen. 0137 90 30 200. 50 Cent aus allen deutschen Netzen. Es wird einen 1000 Euro Gewinner geben. Es wird hier einen Gewinner geben. Das Geld wird rausgehen. Aber bitte, wir brauchen jetzt keine falsche Antwort mehr, sondern nur noch die richtige Antwort zu diesem Schnipsel hier. Wie heißt dieser TV-Klassiker? Ist jetzt jemand da für 1000 Euro? Hallo?
0: Es ist noch keiner in Leitung 3. Die ist noch grün. Du, Folgendes. Ich verdoppele jetzt einfach mal eure Gewinnchance. Ich gebe euch eine zweite Leitung mit rein. Das machen wir jetzt einfach mal so. Also die 3 bleibt bestehen. Die 6 kommt mit dazu. Holt euch also eine von diesen beiden Leitungen. Egal welche. Ihr kommt mit der 3 rein. Ihr kommt jetzt aber auch noch mit der 6 rein. Wow. Doppelte Gewinnchance.
1: Hier ist live das Cash-Quiz um 18.40 Uhr. Weiß irgendwer, welche Sendung wir suchen? dann gewinnst du jetzt 1.000 Euro. Doppelte Gewinnchance heißt, es sind jetzt zwei Studioleitungen geöffnet. Eine von diesen

0: beiden Leitungen bitte treffen. Du kommst direkt zu uns und gewinnst das Geld unter der 0137 90 30 200. 0137 90 30 200. 50 Cent aus allen deutschen Netzen. Es ist noch keiner da. Alexander war schon da. Der meinte rosaroter Panther. Astrid dachte an Bugs Bunny.
1: Auch
0: Melli
1: nicht.
0: An Speedy Gonzales. Und das ist leider alles nicht richtig. 1.000 Euro mittlerweile für die richtige Lösung. Aber das Geld liegt immer noch hier, weil noch keiner gelöst hat, korrekt?
1: Ja, das ist richtig. Du hast ja, ne, also man hört ja an diesen Antworten, da ist einfach kein Bezug offenbar da. Deshalb folgendes, ich versuch's mal für diejenigen, die es vielleicht doch noch wissen sollten, etwas leichter zu machen. Ich verdopple nochmal eure Gewinnchance. Ich gebe euch die 9 und die 10 jetzt auch noch mit rein ins Spiel.
2: Echt?
1: Heißt, ja, jetzt nicht mehr die zweifache, sondern die vierfache Gewinnchance. 4 Gewinnleitungen sind aktiv ab jetzt.
0: Kennt irgendwer noch diese Fernsehsendung? Achtung, SOS! Dann bitte die richtige Lösung jetzt nennen unter der 0137 90 30 200. Es sind jetzt sogar 4 Studioleitungen geöffnet unter der 0137 90 30 200. 50 sind aus allen deutschen Netzen. Es sind jetzt 4 Leitungen auf grün. 4 Leitungen sind bereit für 1000 Euro. 4 Leitungen stehen jetzt für dich zur Verfügung, um uns zu sagen, was das hier ist. 1.000 Euro werden rausgehen und das garantieren wir. Das Geld ist sogar noch heute an diesem 22. Juli bei dir auf deinem Bankkonto. Ist so, oder?
1: Das ist richtig. Per Echtzeitüberweisung geht das heute Abend noch raus und ist somit innerhalb von Sekunden auf dem Konto. Komm, jetzt ganz schnell. Die 12 noch mit oben drauf. Ich gebe euch jetzt die fünffache Gewinnchance, egal was der Spielechef sagt. Jetzt will ich, dass ihr hier reinkommt. Die fünffache Chance, jetzt noch mit der 12.
0: So, bitte. Du weißt, was rauskommt. Du weißt, welcher TV-Klassiker das ist. Bitte löse jetzt auf, damit wir hier wieder Musik spielen können. 0137 90 30 200. Löse bitte auf, damit du jetzt 1000 Euro gewinnst unter der 0137 90 30 200. 50 Cent aus allen deutschen Netzen. Es sind 5 Leitungen jetzt auf grün. 5 Leitungen geöffnet. Und ein letztes Mal die Frage, weil ich habe keine Zeit mehr. Was ist das für eine Fernsehsendung? Es ist nicht Bugs Bunny, das haben wir gehört. Speedy Gonzales, rosa-roter Panther. Carsten, ist jetzt jemand da? Bitte sag ja.
1: Nein, leider noch nicht. Jetzt sind alle Leitungen noch grün. Sobald irgendeine davon auf rot springt, dann ist jemand da. Das heißt, das Geld ist noch da. 1.000 Euro. Ich gebe euch 2 Leitungen noch dazu. Komm, die 15 und die 17 packe ich jetzt auch noch mit rein ins Spiel. Wir machen jetzt die 7-fache Gewinnchance. 7 Gewinnleitungen führen jetzt zu 1.000 Euro. Los geht's!
0: Sven hat am Anfang der Sendung 100 Euro gewonnen. Jetzt geht's um 1.000 Euro. 7 Leitungen sind geöffnet. Bitte löse auf unter der 0137. 90 30 200. Nur den richtigen Titel nennen und gewinnen. Ja. 0137 90 30 200. 50 Cent aus allen deutschen Netzen. Wir müssen sogar schon die letzten Sekunden dieser Sendung einläuten. Die Sendung ist gleich vorbei. Es wird garantiert einen 1.000 Euro Gewinner geben. Wir werden diese Sendung nicht einfach abbrechen. Wer weiß, was das ist. Wie heißt diese Fernsehsendung? Kann sich noch irgendwer dran erinnern? Letzten 120 Sekunden. Ja, ganz genau. Letzten 120 Sekunden brechen jetzt gleich an. Bitte, letzte Amtshandlung von dir,
1: Carsten. Ja, guck mal, es ist 18.44 Uhr, es ist gleich Viertel vor, du meine Güte. Ganz schnell, 3 Leitungen dazu. Direkt nebeneinander. 23, 24 und 25. Ich gebe euch jetzt die 10-fache Gewinnchance. 10 Gewinnleitungen, 10 Leitungen führen jetzt zu 1.000 Euro. Holt euch jetzt die Kohle.
0: 1.000 Euro, 1.000 Euro heute Abend noch auf deinem Konto. Versprochen, garantiert. 1.000 Euro Gewinner gesucht jetzt unter der 0137 90 30 200. Wo bist du? 0137 90 30 200. 50 Cent aus allen deutschen Netzen. Information aus der Regie. Diese Sendung hier ist in 120 Sekunden zu Ende. Wir brauchen also jetzt ein Klingeln. Ein letztes Mal. Ein riesiges SOS nach draußen an ein Radio. Ist irgendwer gerade da, der uns sagen kann, was das hier für eine Fernsehsendung ist? Dann müssen die 1.000 Euro jetzt rausgehen. Carsten, klingelt es?
1: Es klingelt noch nicht. Außer in meinen Ohren. Aber das ist ein anderes Problem. Ich gebe euch jetzt 3 weitere Leitungen mit dazu. Die 35, die 38 und die Glücksleitung 1. Jetzt machen wir es mit der 13-fachen Gewinnchance. Die 13 bringt euch jetzt Glück. 13-fache Gewinnchance. 13 Gewinnleitungen. Die letzten 90 Sekunden gleich. Es wird garantiert klingeln.
0: 0.

0: 01379 90 30 200. Wer es weiß, wählt bitte jetzt diese Nummer und macht sich um 1000 Euro reicher unter der 01379 90 30 200. 50 Cent aus allen deutschen Netzen. Ich sag's ein letztes Mal. Alexander meinte hier rosaroter Panther. Mm-mm. Dann Astrid dachte an Bugs Bunny. Sven meinte dick und doof. Das ist leider alles nicht richtig. Gott, die letzten 60 Sekunden. Das letzte Mal für heute die Gewinnernummer. Ich hoffe sehr, wir werden jetzt gleich einen 1000-Euro-Gewinner haben unter der 01379 90 30 200. 01379 90 30 200. 50 Cent aus allen deutschen Netzen. 13 Leitungen sind geöffnet. Eine davon treffen. Du kommst direkt in die Show rein. Dann bitte nicht auflegen. Und dann gewinnt man hier die 1000 Euro netto und steuerfrei. Ich hoffe so sehr, dass wir jetzt die Lösung hier hören, weil wir brauchen die Lösung jetzt, Carsten. Sendung vorbei.
1: Die letzten 43, 42, 41, aber vorher müssen wir ja auch wirklich noch mit dem oder ihr reden. Also,
0: sag ich doch.
1: Es muss jetzt klingeln, es muss jetzt passieren. Leute, wo seid ihr?
0: 0137 90 30 200. Es geht um 1000 Euro. 0137 90 30 200. 50 Cent aus allen deutschen Netzen. Wer gewinnt 1000 Euro? Ah, durchgestellt live mit dem Chance-Button. Wer ist da? Hallo? Hallo?
2: Ja, hi, ist der Richard.
0: Richard, die Lösung bitte.
2: Tom und Jerry.
0: Oh Gott sei Dank. Richard!
1: Ja!
0: Du hast gerade 1000 Euro gewonnen. Herzlichen Glückwunsch! Richard!
2: Ja, danke.
0: Ja, Gratulation. Bleib mal bitte am Telefon und viel Freude mit dem...
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Weiter geht's bei Energy mit Fastboy. Und die haben jetzt auf Instagram angekündigt, dass da jetzt bald neue Musik kommt. Yay! Music Sounds heißt der neue Song. Es gibt schon einen kleinen Ausschnitt auf Insta. Ich finde, es klingt mega nice. Bevor der Song aber rauskommt, gibt's jetzt ihre aktuelle Single Beautiful Life bei Energy. 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

0: kurz nach 19 Uhr. Das sind eure 10 Hits am Stück.
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0: Hallo, hallo, schönen Mittwochabend. Hier ist Emily. Ich verbringe jetzt noch die letzte Stunde mit euch. Das mit neuer Musik gleich von Milo. Jetzt gibt's Bebe Rexha.

0: Yeah. Thank you, DJ.
1: Energy-Star Milo lebt ja mittlerweile in Los Angeles, kommt aber ursprünglich aus Belgien und für seinen neuen Song hat er sich auch ein kleines Stück Heimat dazu

0: schönen Mittwochabend. Energy Sun mit mir, Emily, immer die besten neuen Hits.
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0: Unser Hörer Senko aus Winterhude hat heute Stadt, Land, Energy gespielt. Ganze 8 Begriffe geschafft, schon stark. Und damit hat er auch den Wochenrekord aufgestellt. Aber natürlich geht da noch mehr. Ich meine, es gab auch Wochen, da hat jemand 9 Begriffe, 10, sogar 11 Begriffe geschafft. Also ihr könnt auf jeden Fall mitspielen, müsst keine Angst haben, ihr schafft das schon. Morgen spielt ihr mit. Mit etwas Glück gibt es dann 2 Tickets für unseren Energy CSD-Truck zu gewinnen. Und obendrauf gibt es auch noch ein Happy Pride-Paket von Corny und Schwartau mit ganz vielen Goodies. Corny-Riegel natürlich, ein paar Flipflops, es ist einfach toll. Macht mit, schickt uns jetzt eine WhatsApp an die 040 48 001 97 1 und mit ein bisschen Glück spielt ihr morgen früh mit.
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5: Es ist 19.26 Uhr.
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5: 17 Grad haben wir mittlerweile in Hamburg, immer noch ziemlich windig und bewölkt. Es ist aber trocken und so bleibt es jetzt auch am Abend. Morgen, da wird das Wetter ein bisschen besser. 20 Grad bekommen wir maximal. Die Sonne, die zeigt sich auch immer mal wieder zwischen den Wolken. Es bleibt auch den ganzen Tag trocken und es soll aber weiterhin noch ein bisschen windig werden. Auf den Straßen ist nichts los, da habe ich keine Meldungen für euch. Ihr habt freie Fahrt, ist auch mal schön. Wenn ihr aber was gesehen habt, Staus oder Blitzer, dann könnt ihr mir gerne eine WhatsApp schreiben oder auch anrufen. 040 48 001 971 ist unsere Nummer. Kommt gut und sicher ans Ziel. Und wir machen weiter mit Finn. Du hast alles, was in Hamburg heute wichtig ist. Und da kommen wir bei den öffentlichen Toiletten bei uns in der Stadt leider nicht so richtig voran.
7: Ja, die Stadtreinigung hat zwar in den letzten Jahren viele öffentliche Toiletten modernisiert, aber insgesamt sind nur 6 neue Anlagen dazugekommen. Ein paar mehr Toiletten würden also durchaus Sinn machen. Aber die sind erstmal nicht geplant, weil die Stadt nach eigenen Angaben dafür aktuell einfach kein Geld hat. Die sagt, sie möchte lieber die WCs, die es schon gibt, erhalten. Kritik kommt von der CDU, die findet es gar nicht gut und fordert deutlich mehr öffentliche Toiletten. Ja, und dann soll es bald an allen Bahnhöfen bei uns in Deutschland verboten sein, Alkohol zu trinken. Die Bahnsprecherin Anja Bröke hat auch erklärt, wie das Ganze umgesetzt werden soll.
8: Information, Präsenz unserer Teams von DB Sicherheit und aber auch konsequentes Einschreiten bei Verstößen. Unsere Erfahrungen an bereits alkoholfreien Bahnhöfen zeigen, dass die Mehrheit sich an klare Regeln hält. Wer es nicht tut, der muss mit einem Platzverweis oder im Wiederholungsfall mit einem Hausverbot rechnen.
7: Die neue Regel soll in ganz Deutschland gelten und schrittweise bis zum 15. Oktober umgesetzt werden, das sagt die Deutsche Bahn. Und dann ist ja nach wie vor nichts entschieden in Sachen neuer Bundestrainer. Eigentlich gibt es ja aber schon seit Wochen nur einen Namen, der immer wieder genannt wird, und das ist Jürgen Klopp. Die Online sagt, dass das jetzt auch alles ganz schnell gehen kann. Man rechnet damit, dass bis zum Wochenende auch schon alles offiziell gemacht werden könnte.
5: Dankeschön, Finn. Und hier geht's weiter mit ganz viel Musik an eurem Mittwochabend. Teddy Swims habe ich mit seiner neuen Nummer Mr. Know-It-All. Vorher auch noch ein bisschen Ray. Jetzt gibt's Temper City mit Self-Aware. Immer die besten neuen Hits spielen wir bei Energy.

0: immer die besten neuen Hits. Ja, was sind Dinge, die hot for no reason sind? Also Dinge, die wir ultra heiß finden und uns eigentlich irgendwie gar nicht erklären können, warum wir das so heiß finden. Im Studio auch Praktikantin Alisa.
1: Hello.
0: Fang doch du doch mal direkt an. Was ist dein hot for no reason
1: Take? Ich musste ein bisschen nachdenken, bin ich ehrlich. Aber mein hot for no reason, ich glaube, es ist ein bisschen kontrovers. Vor allem bei dir, bin ich ehrlich.
0: Okay.
1: Und zwar, wenn so Typen einfach so zwischendurch so eine Banane snacken.
0: Ich hasse Bananen.
1: Ja, ich weiß. Aber so on the go am besten noch mit so einer Sporttasche unterwegs. Mm. So ein bisschen nonchalant.
0: Okay. Ja, mein Hot for No Reason ist ein bisschen ähnlich. Ich finde nasse Haare bei Männern ganz toll. Mhm. Also ich finde das ultra hot.
1: So frisch aus der Dusche oder im Regen?
0: Oder im Regen, im Regen, ja, total. Oder frisch aus der Dusche, ja, nach dem Sport. Ja. Finde ich ultra hot. Was aber so richtig, richtig hot ist, ist unser Stream.
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Energy ist an und wie erkennt man eigentlich einen Song von Pharrell Williams? Der ist ja nicht nur Sänger, der produziert auch total viel Musik. Und bei ihm ist es immer ganz besonders, man hört ganz am Anfang vom Song immer so drei Beats, die zum Song passen. Und diese Beats, die hört ihr auch gleich im Song mit Snoop Dogg. Drop It Like It's Hot gibt's jetzt bei Energy.

um 20 Uhr an diesem Mittwoch, an dem wir uns gleich die Frage stellen, was denn die perfekte Urlaubslänge ist. Wie viele Tage, ab wann schaltet man am besten ab? Das machen wir in der neuen Runde von Fakt oder Fake mit meinem lieben Kollegen Armani. Darauf freue ich mich sehr. Vorher noch Olivia Dean mit immer den besten neuen Hits.

0: Und wieder einmal tänzelt er auf der obersten Stufe der Showtreppe. Heute mit einer Lederboxershort und einem glänzenden Oberkörper. Bereit, herunterzukommen, um sich der Frage zu stellen.
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0: Manni, bevor wir dich mit der heutigen Frage konfrontieren, warum heute diese Lack-Hotpants?
2: Na, ich habe eine Gegenfrage. Mhm. Wie lange willst du das noch durchziehen?
0: Manni. Radio ist Kino im Kopf, mein Lieber. Die Aussage, die ich heute für dich dabei habe, ist folgende. Je länger der Urlaub ist, desto erholsamer ist er auch. Fakt oder Fake? Fakt oder Fake, mein Lieber?
2: Ich sage, das stimmt nicht, weil Kurztrips mehrere besser sind. Weil wenn du einen langen Urlaub hast, dann hast du keine Urlaubstage mehr. Deswegen lieber mehrere kurze Urlaube.
0: Ja, als du es gerade so erklärt hast, hat sich bei mir im Hirn dieser Affe, der so die Becken spielt und rückwärts in meinem Putzelbaum dreht, gerade gebildet. Ich konnte dir nicht folgen, aber du sagst,
2: Schade.
0: Das ist ein Fake, richtig?
2: Das ist ein Fake.
0: Je länger der Urlaub ist, desto erholsamer ist er auch. Ist ein
3: Fake.
0: Hast du recht, natürlich, Armani. Für einige reichen ein paar Tage aus. Man sagt aber in der Wissenschaft, 8 Tage sind die perfekte Urlaubslänge. Was alle eint, spätestens nach 2 Wochen im Job ist der Erholungseffekt komplett weg. Und das ist ja wirklich Hohn. Diese Aussage, denn wenn ich hier nach dem Urlaub reinkomme und einmal meine E-Mails aufmache, dann in der Sekunde, wo es die E-Mails lädt, ist mein Erholungseffekt kaputt. Das ist ja wohl, also nach 2 Wochen wird die Studie gemacht. Naja, mein Lieber, dich scheint es völlig kalt zu lassen.
2: Ja, der Affe ist jetzt bei mir aufgetaucht.
0: Übrigens, wenn ich dich immer so anmoderiere, das habe ich geklaut von Philipp Köster, der 11 Freunde, Chefredakteur und Gründer, dessen Sohn bei uns hier mal ein Praktikum gemacht hat. Ach. Und daraufhin habe ich diesen Podcast gehört und ich fand das so witzig.
2: Ach, wie danke das Konrad an der Stelle.
0: Danke Konrad, liebe Grüße und danke dir, Armani.

The Bowser hören wir jetzt hier bei Energy. Das ist kein Side-Project von Bowser, dem Rapper aus Bietigheim-Bissingen, sondern The Bowser ist ein Musiktrio aus Norwegen, sehr erfolgreich, die übrigens auch noch in diesem Jahr nach Berlin kommen. Am 28. Oktober spielen sie im Columbia-Theater. Noch gibt es einige Tickets, dann auch für diesen Song Magnetic hören wir jetzt immer die besten neuen Hits.

0: besten neuen Hits hört ihr hier bei Energy und es gibt große Liebesgerüchte rund um Ariana Grande. So groß, dass meine liebe Kollegin Pia ihren Pop-Update-Wochenrhythmus gebrochen hat und jetzt schon am Mittwoch mit einer Folge rauskommt, weil es eben Liebesgerüchte zu Ariana Grande gibt. Das alles gleich, darauf könnt ihr euch sehr freuen. Pia macht das immer fantastisch, vorher hören wir auch noch Musik, nämlich DJ Gosha, alles gleich.
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0: Jeden Freitag hat meine liebe Kollegin Pia News für uns aus aller Welt der Promis, eine Welt, die mir unzugänglich ist. Umso froher sind wir, sie im Team zu haben. Aber jetzt fragt ihr euch, sag mal, Captain Schlauschuh, es ist Mittwoch, ne? Nicht Freitag. Habt ihr recht, habt ihr einen Punkt, aber es ist ja auch was extrem Spannendes passiert. Etwas, das die Wochenrhythmik zu unterbrechen lohnt. Deshalb ein kleines Pop-Update-Spezial.
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2: Heute mit einer kleinen Special-Ausgabe zu Ariana Grande und Ricky Alvarez. Die beiden sind ja sehr offensichtlich wieder ein Paar. Und sie haben sich eben schon mal gedatet, 2015. Da war Ricky nämlich Tänzer bei Aris Honeymoon-Tour und da haben sie sich auch das erste Mal kennengelernt. Die beiden haben dann bis 2016 gedatet. Danach haben sie sich getrennt, aber im Freundschaftlichen, also alles gut. Er hat auch weiterhin für Ari gearbeitet, unter anderem als Fotograf und auch als Co-Regisseur. Es gibt auch viele Gerüchte, dass ein paar Songs über ihn sein sollen, zum Beispiel Moonlight, Into You und natürlich auch der hier. Ja, Thank You Next ist ja über alle ihre Ex-Boyfriends. Das erste Mal 2026 wurden sie quasi zusammen gesehen bei ihrem Austin-Konzert von ihrer Eternal Sunshine Tour, auf der sie sich ja gerade befindet. Da war Ricky eben anwesend. Und seitdem verändert ja Ari auch immer den Text von Thank You Next, wenn es um Ricky geht. Und jedes Mal gibt es eine andere Strophe dazu. Also irgendwie ganz süß, dass die beiden wieder zusammen sind. Wahrscheinlich waren sie auch einfach weiter im Kontakt, weil die ja eben im Guten auseinandergegangen sind. Aber schon krass, nach 10 Jahren ist sie also wieder mit ihrem

0: Immer die besten neuen Hits. Hört ihr hier bei Energy auch gleich wieder mit Sky Newman für euch. Außerdem Harrison und Glockenbach macht den Anfang.
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22 Jahre ist Gail Newman erst alt und gilt jetzt schon in ihrer Heimat Großbritannien als großes Popversprechen in einem Land, das ja vor Popversprechen nur so übersprudelt, und vor allen Dingen lösen die sich ja auch immer ein. Gail Newman hatte letztes Jahr ihren großen Durchbruch mit Hairdresser, seitdem ist sie auf dem Radar und seitdem fliegt sie einfach immer weiter nach oben. Man of the House, Gail Newman, immer die besten neuen Hits.

um 21 Uhr an diesem Mittwoch, an dem es gleich gute Nachrichten gibt, und zwar aus der Unterwasserwelt. Ein Korallenriff, das seit 60 Jahren schon als ausgestorben gilt, ist jetzt wieder mit neuem Leben erweckt worden. Wo sich das befindet und warum es auch gute Nachrichten für alle anderen Unterwasserwelten sind, alles gleich. Vorher jetzt noch Khalid mit immer den besten neuen Hits.

Totgeglaubte leben länger, manchmal sogar knapp 60 Jahre. 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Good News. Könnte auch, obwohl er einen Tick älter ist als 60, eine Nachricht über Thomas Gottschalk sein, weil er vom Krebs befreit ist. Die Nachricht hat er diese Woche verkündet. Da sagen wir herzlichen Glückwunsch, Gott sei Dank. Jetzt geht's aber um Korallenriffe, und zwar um die von der Küste vor Benin in Westafrika. Da dachte man, dass sie seit 60 Jahren ausgestorben seien, aber das stimmt gar nicht. Neue Unterwasseraufnahmen zeigen, in über 50 Metern Tiefe gibt es da doch noch lebende Korallen. Und das Beste ist, es ist noch relativ wenig über dieses Riff bekannt und erforscht. Und Forscher sind eben gerade dabei, die Daten neu auszuwerten, um dann auch von diesem Riff auf andere zu schließen. Denn wir wissen, durch den Klimawandel werden die Wassertemperaturen immer wärmer, die Korallenriffe sterben ab, und die sind aber so wahnsinnig wichtig für die Aquakultur. Das heißt, es könnte auch noch sein, dass die ein oder andere Art noch unentdeckt lebt. Und das ist eine gute Nachricht an diesem Mittwochabend, weil es ist ja auch so eine Zeit, in der man jetzt nicht so verwöhnt ist von guten Nachrichten. Umso schöner, diese es gibt, zu erwähnen. Habt einen schönen Mittwochabend.

Alex Warren haben wir jetzt hier bei Energy. Ist so ein Künstler, dem man all das Glück der Welt wünscht, all den Erfolg, hatte es in seinem jungen Leben bisher schon so schwer, musste so viele Hürden meistern, Vater früh verstorben, Mutter drogenabhängig, hat ihn rausgeworfen, er war obdachlos und aus all dem hat er immer Kunst entstehen lassen. Jetzt auch wieder mit Passenger und immer den besten neuen Hits.

0: 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Seid euch hier bei Energy gleich mit Christopher Randy, außerdem Tiffany Harris und Shakira macht den Anfang mit Burner Boy. Der Titelsong einer zum Glück mittlerweile vergangenen Weltmeisterschaft. Alles gleich hier bei Energy.
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Krista Sarandi haben wir jetzt hier bei Energy, der Brite, mittlerweile auch schon 28 Jahre alt, der musikalisch gesehen zweigleisig fährt, immer wieder im Bereich der Electronic Dance Music anzusiedeln. Two Colors, Glockenbach haben ihn schon angefragt, wenn es darum geht, die Vocals zu besetzen. Ich finde, das macht er auch immer wirklich sehr gut, hat einfach eine sehr kräftige und klare Stimme, die eben auch in so einem Bassgewitter überdauert. Aber ich finde ihn immer am allerbesten, am allerstärksten, wenn er eigene Musik macht, wenn er organisch eingespielte Instrumente hat, die für seine Stimme da sind und irgendwie nicht andersrum. Dann funktioniert für mich Krista Sarandi künstlerisch immer am allerbesten. Kann auch total verstehen, dass er das andere macht, weil es eben auch Geld bringt und Reichweite. Aber wenn ich ihm einen Rat geben darf, der mir nicht zusteht, aber ich mache das trotzdem, weil ich einfach ein YOLO-Typ bin, dann bitte bleib bei deiner eigenen Musik. Jetzt auch bei Good Old Days, so coole, rhythmisch eingespielte Gitarren, das macht gute Laune. Das ist ein großartiger Weg von Krista Sarandi. Hören wir jetzt immer die Besten.

0: immer die besten neuen Hits hört euch hier bei Energy. Gleich hören wir zum allerersten Mal den ganz neuen Song von Annika Russo. Außerdem Harry Styles und Michael Patrick Kelly macht den Anfang.
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American Girls, Harry Styles hier bei Energy. Man kann über Harry Styles sagen, er ist ein etablierter Künstler. Ne? So, seit 10 Jahren kennt man diesen Mann. Erst von One Direction, dann natürlich, weil er eine großartige Solo-Karriere hingelegt hat. Annika Russo hingegen kennt man jetzt noch nicht überall, ist aber gerade auf dem besten Wege, sich zu etablieren. Ist eine deutsche Singer-Songwriterin, kommt ursprünglich aus Oldenburg, mittlerweile 26 Jahre alt. Klingt sehr international, hat kroatische und italienische Vorfahren und ist wirklich gerade dabei, sich einen Namen zu machen. Deshalb freue ich mich ganz arg, dass wir ihren Song Rose Colored Glasses jetzt zum allerersten Mal hier bei mir in der Sendung hören. Hört den laut und genießt ihn. Immer die besten neuen Hits.

um 22 Uhr an diesem Mittwoch. Hoff, er war für euch ein erfolgreicher bis dahin. Freue mich sehr, dass ihr mit dabei seid. Gleich hören wir Teddy Swims, Mr. Know-It-All. Könnte auch ein Song über Trump sein, ist es aber nicht. Vorher jetzt aber noch Self-Aware und Temper City mit immer den besten neuen Hits.

0: ja schon so ein bisschen mit unseren Gefühlen, ne? Also wenn das nochmal losgeht, die Hormone spielen verrückt, man ist in Flirting-Laune, man ist in Dating-Laune, man will sich ein bisschen hochpetern mit Musik, da braucht man eine spezielle Playlist. Wenn man dann aber erfolgreich war in so einer Dating-Phase, dann ändert sich ja auch die Playlist, dann muss es ein bisschen romantischer sein, man will sich auch von der romantischen, weichen Seite auch zeigen, egal ob Mann oder Frau. Und egal in welcher Phase ihr euch in diesem Sommer befindet, wir haben immer die musikalische Antwort darauf.
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0: Und der ist in dieser Woche Energy Love.

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Ray Dalton haben wir jetzt hier bei Energy, der mit seinen 36 Jahren auch schon mehrere musikalische Leben gelebt hat, war ganz früher Gospelchor-Sänger, sehr erfolgreich, dann Singer-Songwriting gemacht, unter anderem für Macklemore und seit der Pandemie selbst großer Künstler. Go That High haben wir jetzt von ihm mit immer den besten neuen Hits.

0: Immer die besten neuen Hits hier bei Energy an diesem Mittwoch, an dem es eine neue Erfindung aus Japan gibt. Ein menschlicher Kühlschrank, designed für urbane Räume, jetzt für diese krassen Hitzewellen, wo man einfach nur reingeht, um sich zu erholen, abzukühlen für 3 Minuten. Wie viel so ein Ding kostet und warum das leider auch in Deutschland die Zukunft sein wird, das klären wir alles gleich. Vorher noch Taylor Swift und immer die besten neuen Hits.
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Ist das nicht ein wohliges Gefühl, wenn man jetzt vorm zu schlafen gehen das Fenster aufmachen kann? Es erwartet einen kühle, angenehme Luft, die den Raum ein bisschen runtertemperiert, damit man dann auch schön schlafen kann. Das war ja schon zweimal in dem Jahr anders, als uns die Hitzewellen im Griff hatten. Ne, tropische Nächte, immer über 20 Grad in der Nacht. Oh. Und das Schlimme ist, es wird jetzt regelmäßig so sein. Ne? Kachelmann hat gesagt, es wird ein schlimmer Sommer. Und damit meint er nicht, dass es regnerisch ist, sondern dass es richtig, richtig heiß ist, ohne dass es groß abkühlt. Und dem Trend entgegenwirkend haben jetzt die Japaner einen menschlichen Kühlschrank gebaut. Nichts Abschreckendes, sondern wirklich eine tolle Erfindung für den Sommer, vor allen Dingen in urbanen Räumen, wo es ja immer sich so richtig aufheizt. 3 Quadratmeter groß, 2 Meter hoch, da geht man rein in diesen Kühlschrank, das ist immer angenehm, 16 Grad temperiert, mit so 2 Lüftungsschläuche, die perfekt auf den Hinterkopf und auf den Nacken abzielen, damit man innerhalb von 3 Minuten runterkühlt. Das ist leider so die Zukunft, muss man sagen. 9.000 Euro kostet dieses Ding. Das ist natürlich eine große Investition. Andererseits in den Städten, ne? Vielleicht ist das jetzt auch so ein Zukunftsmodell, dass man sagt, pass auf, ich verzichte im Sommer auf eine Wohnung, ich vermiete die unter, mir reicht eigentlich so ein Kühlschrank. Und dann sind 9.000 Euro und 8.000 Euro gar nicht mehr so viel. Andererseits kann ich mir auch wirklich sehr gut vorstellen, dass es diese menschlichen Kühlschränke in Büroräume vereinzelt geben wird. Das ist ein Gamechanger. Ne? Wie oft fällt bei uns diese scheiß Klimaanlage aus, wo alle schwitzen, wo man gar nicht mal hier groß versucht,

Saunagänge Geld ausgeben muss. Man geht einfach ins Büro und dann da so einen menschlichen Kühlschrank. Warum nicht? Könnte ich mir gut vorstellen. Ich wünsche euch jetzt eine geruhte Nacht, eine wohltemperierte, mit schönen Träumen, mit süßen Träumen von sauren Gurken.

0: Immer die besten neuen Hits hier bei Energy, gleich mit Delta Goodrem. Außerdem Tame Impala und Michael Schulte macht den Anfang.
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Delta Goodrem hören wir jetzt hier bei Energy. Eine Australierin, Anfang 40, die vor allen Dingen natürlich in Down Under ein absoluter Superstar ist, aber auch in Deutschland oder in Europa erfolgreich, seit auch dem ESC. Es ist nämlich für Australien beim ESC angetreten. Hinterfragt man auch nicht mehr, ne? Warum die Australier da jetzt auch mitmachen. Vor allem jetzt kommt auch noch Kanada. Anderes Thema. Jedenfalls ist sie seitdem in Europa auch ein Superstar, legt jetzt nach mit ihrem neuen Song Hologram immer die besten neuen Hits.

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1: Um 23 Uhr an diesem Mittwoch. Freue mich sehr, dass ihr mit dabei seid. Lasst uns jetzt die letzte Stunde des Tages ganz entspannt gemeinsam ausklingen. Perfekt. Dafür jetzt Olivia Dean, So Easy to Fall in Love. Immer die besten neuen Hits.

Mittwochnacht hier bei Energy. Ich bin Julian, ich bin 95 geboren und ich kann mich wirklich noch aktiv daran erinnern, wie meine Eltern eine CD der Backstreet Boys zu Hause hatten. CD ist für alle Jüngeren, ne? Das ist so Spotify auf einem Datenträger, nur dass man ein Album abzuspielen hatte. Und ich weiß noch, wie mich das fasziniert hat. Die waren damals so on vogue und so angesagt und so neu, dass ich mich ganz arg freue, dass die jetzt so ein Comeback irgendwie erleben, so ein Revival, weil die natürlich die 90er auch wieder so angesagt sind. Deshalb ergibt es wahnsinnig viel Sinn. Die Backstreet Boys, deshalb jetzt mit Bottle Up und immer den besten neuen Hits.

0: immer die besten neuen Hits hier bei Energy, gleich mit Topic für euch. Außerdem Miles Smith und Leonie macht den Anfang.
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0: Jeden Freitag hat meine liebe Kollegin Pia News für uns aus aller Welt der Promis, eine Welt, die mir unzugänglich ist. Umso froher sind wir, sie im Team zu haben. Aber jetzt fragt ihr euch, sag mal, Captain Schlauschuh, es ist Mittwoch, ne? Nicht Freitag. Habt ihr recht, habt ihr einen Punkt, aber es ist ja auch was extrem Spannendes passiert. Etwas, das die Wochenrhythmik zu unterbrechen lohnt. Deshalb ein kleines Pop-Update-Spezial.
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2: Heute mit einer kleinen Special-Ausgabe zu Ariana Grande und Ricky Alvarez. Die beiden sind ja sehr offensichtlich wieder ein Paar. Und sie haben sich eben schon mal gedatet, 2015. Da war Ricky nämlich Tänzer bei Aris Honeymoon-Tour und da haben sie sich auch das erste Mal kennengelernt. Die beiden haben dann bis 2016 gedatet. Danach haben sie sich getrennt, aber im Freundschaftlichen, also alles gut. Er hat auch weiterhin für Ari gearbeitet, unter anderem als Fotograf und auch als Co-Regisseur. Es gibt auch viele Gerüchte, dass ein paar Songs über ihn sein sollen. Zum Beispiel Moonlight, Into You und natürlich auch der hier. Ja, Thank You Next ist ja über alle ihre Ex-Boyfriends. Das erste Mal 2026 wurden sie quasi zusammen gesehen bei ihrem Austin-Konzert von ihrer Eternal Sunshine Tour, auf der sie sich ja gerade befindet. Da war Ricky eben anwesend. Und seitdem verändert ja Ari auch immer den Text von Thank You Next, wenn es um Ricky geht. Und jedes Mal gibt es eine andere Strophe dazu. Also irgendwie ganz süß, dass die beiden wieder zusammen sind. Wahrscheinlich waren sie auch einfach weiter im Kontakt, weil die ja eben im Guten auseinandergegangen sind. Aber schon krass, nach 10 Jahren ist sie also wieder mit ihrem Ex zusammen.
0: Das gibt's nicht. Danke, Pia! Ja.

0: Immer die besten neuen Hits hier bei Energy, gleich mit You Not Us für euch. Außerdem Harrison und Somber macht den Anfang. Homebreaker, alles gleich hier bei Energy.
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Es ist spät geworden hier bei Energy Mittwochabends oder Mittwochnacht vielmehr. So spät, dass ich raus bin für heute. Kommt gut durch die Nacht. Ihr hört mich, wenn ihr wollt, morgen wieder. Ab 20 Uhr freue ich mich, wenn ihr wieder mit dabei seid. Bis dorthin jetzt You Not Us mit Flipside und immer den besten neuen Hits.

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